0: Schlechter Schlaf ist für die Hälfte der 5- bis 10-Klässler offenbar etwas ganz Alltägliches. Das fand die Krankenkasse DAK heraus. Es wird ein Zusammenhang gestellt zwischen den schlechten Ergebnissen der PISA-Schulstudie. Jan-Henne Reitze berichtet.
1: Seit 10 Jahren wird die Umfrage durchgeführt. In diesem Zeitraum haben Schlafprobleme und Erschöpfungsgefühl stetig zugenommen. Das liege daran, dass Kinder und Jugendliche zu lange und auch spät abends am Handy hängen, so ein Erklärungsversuch des Verbands der Kinder- und Jugendärzte. Mehr auf die eigene Gesundheit achten, empfehlen die Autoren der Studie, um besser lernen zu können und auch in der nächsten PISA-Studie wieder besser zu sein.
0: Die Chefs zweier führender KI-Unternehmen fordern ein langsameres Entwicklungstempo. Der Chef von Anthropic, also die Firma hinter Claude Amodei, warnt, schon in den nächsten 6 bis 12 Monaten könnten Schwärme von KI-Systemen zu groß angelegten Cyberangriffen fähig sein. Auch OpenAI-Chef Altman spricht sich dafür aus, die Entwicklung besonders leistungsfähiger Modelle zu bremsen. Der Großteil der Menschen lehnt Friedrich Merz als Bundeskanzler ab. Fast 4 von 5 haben das in einer Umfrage für die Bild gesagt. Selbst bei Wählerinnen und Wählern der Union ist Merz unbeliebt. Mehr als die Hälfte hält ihn für eine Fehlbesetzung. Damit setzt sich die Talfahrt der Kanzlerbeliebtheit fort. Letztes Jahr war immerhin noch jeder und jeder Dritte zufrieden mit ihm. Nach dem fehlgeschlagenen Drohnenanschlag am Flughafen Halle-Leipzig im August gehen die Ermittlungen weiter. Eine Spur führt dabei zum russischen Militärgeheimdienst GRU. Medien berichten von 2 Verdächtigen, von denen einer ein mutmaßlicher GRU-Agent sein soll. Er soll mittlerweile wieder in Russland sein. Russland weist jegliche Beteiligung zurück. In der Fußball-Bundesliga ist Freiburg im Moment Tabellenerster. Die Breisgauer gewannen gegen Gladbach mit 5:0. Bei der Borussia muss sich Trainer Eugen Polanski nach Niederlage Nummer 3 Sorgen um seinen Job machen. Außerdem spielten Augsburg-Leverkusen 2:2, Dortmund-Paderborn 3:0, Hoffenheim-Stuttgart 2:1, Frankfurt-Mainz 1:3 und Köln-Bremen 1:1.
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1: Ich bin Dominik Schweig.

0: Schlechter Schlaf ist für die Hälfte der 5- bis 10-Klässler offenbar etwas ganz Alltägliches. Das fand die Krankenkasse DAK heraus. Es wird ein Zusammenhang gestellt zwischen den schlechten Ergebnissen der PISA-Schulstudie. Jan-Henne Reitze berichtet.
1: Seit 10 Jahren wird die Umfrage durchgeführt. In diesem Zeitraum haben Schlafprobleme und Erschöpfungsgefühl stetig zugenommen. Das liege daran, dass Kinder und Jugendliche zu lange und auch spät abends am Handy hängen, so ein Erklärungsversuch des Verbands der Kinder- und Jugendärzte. Mehr auf die eigene Gesundheit achten, empfehlen die Autoren der Studie, um besser lernen zu können und auch in der nächsten PISA-Studie wieder besser zu sein.
0: Die Chefs zweier führender KI-Unternehmen fordern ein langsameres Entwicklungstempo. Der Chef von Anthropic, also die Firma hinter Claude Amodei, warnt, schon in den nächsten 6 bis 12 Monaten könnten Schwärme von KI-Systemen zu groß angelegten Cyberangriffen fähig sein. Auch OpenAI-Chef Altman spricht sich dafür aus, die Entwicklung besonders leistungsfähiger Modelle zu bremsen.
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1: Ich bin Dominik Schweiger. Gemeinsame Sitzplätze im Zug sollen für Familien wieder günstiger werden. Verkehrsminister Bilger fordert von der Deutschen Bahn die Rückkehr der Familienreservierung. Bis Juni letztes Jahr kosteten bis zu 5 Plätze zusammen 10,40 Euro. Seit der Abschaffung muss jeder Sitz einzeln reserviert und auch bezahlt werden. Mehr als 128.000 Menschen haben eine Petition für die Wiedereinführung der Familienreservierung unterschrieben. Das Unternehmen hinter ChatGPT OpenAI verschiebt seinen Börsengang bis ins kommende Jahr. Firmenchef Altman begründete das im Magazin Fortune mit den aktuellen Sicherheitsbedenken bei künstlicher Intelligenz. Zudem deutete er an, dass führende KI-Unternehmen die Entwicklung besonders leistungsfähiger Modelle gemeinsam verlangsamen könnten, um

0: Risiken zu begrenzen. Deutschlandweit öffnen heute wieder historische Gebäude für einen Besuch und das in der Regel kostenlos. Am Tag des offenen Denkmals sollen auch Menschen für eine Besichtigung angelockt werden, die sonst eher andere Ausflüge machen. Finn Wiens berichtet.
1: Welches Denkmal bietet sich bei mir um die Ecke für einen Besuch an? Das kann jeder online unter tagdesoffenendenkmals.de nachschauen. Es gibt auch eine App. Deutschlandweit machen 6500 Denkmäler mit. Manche sind sonst nicht für die Öffentlichkeit zugänglich. Im Mittelpunkt stehen in diesem Jahr Industriegebiete, Brücken oder Tunnel. Angeboten werden Führungen, Vorträge und Aktionen zum Mitmachen.
0: Mit bis zu 170 Stundenkilometern ist ein 17-Jähriger in einem gestohlenen Auto vor der Polizei durch Passau geflüchtet. Er durchbrach eine Straßensperre und fuhr dabei laut Polizei auf einen Beamten zu. Die Einsatzkräfte schossen daraufhin auf den Wagen. Kurz danach verunglückte der Jugendliche, er wurde leicht verletzt und festgenommen. Zur Fußball-Bundesliga. Der FC Augsburg ist die Tabellenführung nach nur einem Spieltag wieder los. Der FCA spielte gegen Leverkusen 2:2 unentschieden. Neuer Spitzenreiter ist Freiburg nach einem 5:0 gegen Gladbach. Dortmund gewann gegen Paderborn 3:0, Frankfurt in Mainz 3:1 und Hoffenheim gegen Stuttgart 2:1. Köln und Bremen trennten sich 1:1.
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1: Ich bin Dominik Schweiger. Gemeinsame Sitzplätze im Zug sollen für Familien wieder günstiger werden. Verkehrsminister Bilger fordert von der Deutschen Bahn die Rückkehr der Familienreservierung. Bis Juni letztes Jahr kosteten bis zu 5 Plätze zusammen 10,40 Euro. Seit der Abschaffung muss jeder Sitz einzeln reserviert und auch bezahlt werden. Mehr als 128.000 Menschen haben eine Petition für die Wiedereinführung der Familienreservierung unterschrieben. Mit bis zu 170 Stundenkilometern ist ein 17-Jähriger in einem gestohlenen Auto vor der Polizei durch Passau geflüchtet. Er durchbrach eine Straßensperre und fuhr dabei laut Polizei auf einen Beamten zu. Die Einsatzkräfte schossen daraufhin auf den Wagen. Kurz danach verunglückte der Jugendliche, er wurde leicht verletzt und festgenommen.
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1: Ich bin Dominik Schweiger. Einmal hinter sonst verschlossene Türen schauen. Beim Tag des offenen Denkmals öffnen heute bundesweit mehr als 6000 historische Gebäude. Im Mittelpunkt steht dieses Mal Bamberg. Dort findet die zentrale Eröffnung statt und mehr als 50 Denkmäler können besichtigt werden. Vom alten Rathaus bis hin zu einer Bürstenwerkstatt aus dem Jahr 1907. Bahnreisen sollen für Familien wieder etwas günstiger werden. Verkehrsminister Bilger setzt sich für die Rückkehr der Familienreservierung ein. Bis Ende Juni letztes Jahr konnten bis zu 5 Sitzplätze gemeinsam für 10,40 Euro gebucht werden. Heute wird jeder Platz einzeln berechnet. Eine Petition gegen diese Änderung haben mehr als 128.000 Menschen unterschrieben. Vermietern könnten bei Verstößen gegen die Mietpreisbremse künftig Bußgelder drohen. Justizministerin Hubig will die Regeln verschärfen. Bisher müssen Vermieter in der Regel lediglich zu viel gezahlte Miete zurückerstatten. Nach Ansicht der Ministerin lässt sich die Mietpreisbremse noch zu leicht umgehen. Ein Reformentwurf liegt bereits im Bundestag. Die Europaabgeordnete Christine Singer ist in Regensburg mit der Bayerischen Sprachwurzel ausgezeichnet worden. Der Preis geht an bekannte Persönlichkeiten, die auch in der Öffentlichkeit bewusst Dialekt sprechen. Singer stammt aus dem Landkreis Garmisch-Partenkirchen, ist Landwirtin und sitzt seit 2024 für die Freien Wähler im Europaparlament. Und zur Bundesliga. Niklas Füllkrug hat Werder Bremen mit seinem Treffer zum 1:1 in Köln einen Punkt gerettet.

0: Tabellenführer ist Freiburg nach einem 5:0 gegen Gladbach. Dortmund schlug Paderborn 3:0, Augsburg und Leverkusen trennten sich 2:2. Stuttgart verlor in Hoffenheim 1:2, Frankfurt gewann in Mainz 3:1 und in der zweiten Liga besiegte St. Pauli den VfL Wolfsburg mit 1:0.
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1: Ich bin Dominik Schweiger. Einmal hinter sonst verschlossene Türen schauen. Beim Tag des offenen Denkmals öffnen heute bundesweit mehr als 6000 historische Gebäude. Im Mittelpunkt steht dieses Mal Bamberg. Dort findet die zentrale Eröffnung statt und mehr als 50 Denkmäler können besichtigt werden. Vom alten Rathaus bis hin zu einer Bürstenwerkstatt aus dem Jahr 1907. Die Europaabgeordnete Christine Singer ist in Regensburg mit der Bayerischen Sprachwurzel ausgezeichnet worden. Der Preis geht an bekannte Persönlichkeiten, die auch in der Öffentlichkeit bewusst Dialekt sprechen. Singer stammt aus dem Landkreis Garmisch-Partenkirchen, ist Landwirtin und sitzt seit 2024 für die Freien Wähler im Europaparlament.
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1: Ich bin Dominik Schweiger. Guten Morgen. Gemeinsame Sitzplätze im Zug sollen für Familien wieder günstiger werden. Verkehrsminister Bilger fordert von der Deutschen Bahn die Rückkehr der Familienreservierung. Bis Juni letztes Jahr kosteten bis zu 5 Plätze zusammen 10,40 Euro. Seit der Abschaffung muss jeder Sitz einzeln reserviert und auch bezahlt werden. Mehr als 128.000 Menschen haben eine Petition für die Wiedereinführung der Familienreservierung unterschrieben. Das Unternehmen hinter ChatGPT OpenAI verschiebt seinen Börsengang bis ins kommende Jahr. Firmenchef Altman begründete das im Magazin Fortune mit den aktuellen Sicherheitsbedenken bei künstlicher Intelligenz. Zudem deutete er an, dass führende KI-Unternehmen die Entwicklung besonders leistungsfähiger Modelle gemeinsam verlangsamen könnten, um Risiken zu begrenzen. Der Großteil der Menschen lehnt Friedrich Merz als Bundeskanzler ab. Fast 4 von 5 haben das in einer Umfrage für die Bild gesagt. Selbst bei Wählerinnen und Wählern der Union ist Merz unbeliebt. Mehr als die Hälfte hält ihn für eine Fehlbesetzung. Damit setzt sich die Talfahrt der Kanzlerbeliebtheit fort. Letztes Jahr war immerhin noch jeder und jeder Dritte zufrieden mit ihm. Mit bis zu 170 Stundenkilometern ist ein 17-Jähriger in einem gestohlenen Auto vor der Polizei durch Passau geflüchtet. Er durchbrach eine Straßensperre und fuhr dabei laut Polizei auf einen Beamten zu. Die Einsatzkräfte schossen daraufhin auf den Wagen. Kurz danach verunglückte der Jugendliche, er wurde leicht verletzt und festgenommen. Und zur Bundesliga. Niklas Füllkrug hat Werder Bremen mit seinem Treffer zum 1:1 in Köln einen Punkt gerettet. Tabellenführer ist Freiburg nach einem 5:0 gegen Gladbach. Dortmund schlug Paderborn 3:0, Augsburg und Leverkusen trennten sich 2:2. Stuttgart verlor in Hoffenheim 1:2, Frankfurt gewann in Mainz 3:1 und in der zweiten Liga besiegte St. Pauli den VfL Wolfsburg mit 1:0.
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1: 13. September 1982. Nena ist mit Nur geträumt neu in den Charts.
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1: Nena ist nicht nur Sängerin des Songs, sondern ist auch selbst am Schreiben beteiligt. Ihre Plattenfirma und sie bringen die Nummer auf dem Album Nena raus. Erst nachdem sie den Song in der TV-Show Musikladen performt, wird Nur geträumt aber so richtig bekannt und Nena schafft den großen kommerziellen Durchbruch. Insgesamt wird die Platte gute 40.000 Mal verkauft. Nena erreicht Platz 2 der deutschen Singlecharts und kann sich mehr als 7 Monate in den Charts behaupten. Nur geträumt ist ein Song, der einfach Spaß macht und uns immer wieder so ein Stück zurückbringt in die wilde Zeit der neuen deutschen Welle mit schrillen Farben und dem typischen Sound der

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1: Ich bin Dominik Schweiger. Guten Morgen. Gemeinsame Sitzplätze im Zug sollen für Familien wieder günstiger werden. Verkehrsminister Bilger fordert von der Deutschen Bahn die Rückkehr der Familienreservierung. Bis Juni letztes Jahr kosteten bis zu 5 Plätze zusammen 10,40 Euro. Seit der Abschaffung muss jeder Sitz einzeln reserviert und auch bezahlt werden. Mehr als 128.000 Menschen haben eine Petition für die Wiedereinführung der Familienreservierung unterschrieben. Mit bis zu 170 Stundenkilometern ist ein 17-Jähriger in einem gestohlenen Auto vor der Polizei durch Passau geflüchtet. Er durchbrach eine Straßensperre und fuhr dabei laut Polizei auf einen Beamten zu. Die Einsatzkräfte schossen daraufhin auf den Wagen. Kurz danach verunglückte der Jugendliche. Er wurde leicht verletzt und festgenommen.
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2: Ich bin Angela Kress. Guten Morgen. Die Probleme bei der Bahn und der Verkehrsinfrastruktur sieht Bundesverkehrsminister Bilger als einen Faktor für die Unzufriedenheit im Land. Er will nun immerhin die abgeschaffte Familienreservierung wieder einführen. Man sei mit der Bahn dazu im Gespräch, sagte Bilger den Funke-Medien. Katrin Müller berichtet.
3: Gegen unpünktliche Züge hilft das zwar nicht, das wären aber immerhin mal gute Nachrichten für die leidgeprüften Fahrgäste. Die Bahn hatte die Familienreservierung vor gut einem Jahr abgeschafft. Bis dahin konnten Familien für 10,40 Euro bis zu 5 Sitzplätze gemeinsam reservieren. Seitdem muss für jeden Platz einzeln bezahlt werden.
2: Bringt das die erhoffte Wende im deutschen E-Auto-Geschäft? Der neue elektrische Polo von Volkswagen kommt bei den Kunden wohl deutlich besser an als erwartet. Bisher hat VW mehr als 30.000 Bestellungen bekommen, besonders viele davon aus Deutschland. Der ID Polo ist seit Ende April bestellbar und steht seit wenigen Tagen bei den Händlern. Eigentlich wollte OpenAI, die KI-Firma hinter ChatGPT, an die Börse gehen, aber daraus wird erstmal nichts. Der Konzern tritt auf die Bremse. Firmenchef Altman begründet das im Magazin Fortune mit Sicherheitsbedenken bei künstlicher Intelligenz. Erstmal müsse geklärt werden, wie Unternehmen und Regierungen mit den Risiken umgehen. Auch bei anderen KI-Firmen soll gebremst werden, etwa bei Anthropic. Kanzler Merz steckt ja weiter in seinem Beliebtheitstief fest. Einen Kanzlersturz wird's aus Bayern aber nicht geben. CSU-Chef Söder stellt sich hinter Merz und nennt ihn in der Bild am Sonntag den richtigen Mann an der Regierungsspitze. Trotzdem müsse die Bundesregierung aufs Tempo drücken. Die bisherigen Ergebnisse seien zu mager, etwa beim Kampf gegen Sozialmissbrauch. Zur Fußball-Bundesliga. Der FC Augsburg ist die Tabellenführung nach nur einem Spieltag wieder los. Der FCA spielte gegen Leverkusen 2:2. Neuer Spitzenreiter ist Freiburg nach einem 5:0 gegen Gladbach. Dortmund gewann gegen Paderborn 3:0, Frankfurt in Mainz 3:1 und Hoffenheim gegen Stuttgart 2:1. Köln und Bremen trennten sich 1:1.
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4: Ich bin Angela Kress. Guten Morgen. Die Probleme bei der Bahn und der Verkehrsinfrastruktur sieht Bundesverkehrsminister Bilger als einen Faktor für die Unzufriedenheit im Land. Er will nun immerhin die abgeschaffte Familienreservierung wieder einführen. Man sei mit der Bahn dazu im Gespräch, sagte Bilger den Funke-Medien. Katrin Müller berichtet.
5: Gegen unpünktliche Züge hilft das zwar nicht, das wären aber immerhin mal gute Nachrichten für die leidgeprüften Fahrgäste. Die Bahn hatte die Familienreservierung vor gut einem Jahr abgeschafft. Bis dahin konnten Familien für 10,40 Euro bis zu 5 Sitzplätze gemeinsam reservieren. Seitdem muss für jeden Platz einzeln bezahlt werden.
4: Bringt das die erhoffte Wende im deutschen E-Auto-Geschäft? Der neue elektrische Polo von Volkswagen kommt bei den Kunden wohl deutlich besser an als erwartet. Bisher hat VW mehr als 30.000 Bestellungen bekommen, besonders viele davon aus Deutschland. Der ID Polo ist seit Ende April bestellbar und steht seit wenigen Tagen bei den Händlern.
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1: Ich bin Angela Kress. Guten Morgen. Zwar stellen immer weniger Menschen einen Asylantrag in Deutschland, aber die, die es tun, sind damit meist erfolgreich. Laut Zahlen der Bundesregierung stellten im ersten Halbjahr fast 40.000 Menschen zum ersten Mal einen Asylantrag, gut ein Drittel weniger als im Vorjahreszeitraum. Babette Büchner berichtet.
2: Fällt der Bescheid positiv aus, spielt bei der Hälfte der Fälle der Familienschutz eine Rolle. Noch höher war die Quote bei Flüchtlingen aus Afghanistan. Grund dafür ist ein Urteil des Europäischen Gerichtshofs. Das hatte entschieden, dass Frauen seit der Machtübernahme der Taliban grundsätzlich einen Schutzanspruch haben.
1: Für Familien könnte es in Zukunft wieder etwas günstiger werden, im Fernverkehr mit der Bahn unterwegs zu sein. Bundesverkehrsminister Bilger drängt darauf, die Familienreservierung wieder einzuführen. Den Funke-Zeitungen sagte er, dass man dazu mit der Bahn im Gespräch sei. Im Juni 2025 war sie abgeschafft worden. Bis dahin konnten Familien für gut 10 Euro bis zu 5 Sitzplätze gemeinsam reservieren. Seitdem muss für jeden Platz extra bezahlt werden. Es gibt ja Pläne der Deutschen Bahn, die Regionalverbindung zwischen Augsburg und München auszudünnen, und das stößt auf immer mehr Widerstand. Mehr als 3000 Menschen haben bisher eine Online-Petition gegen die Pläne unterschrieben. Auch unter anderem 3 schwäbische Landräte fordern die Bahn auf, die Pläne aufzugeben. Hintergrund ist, dass die Strecke laut Bahn überlastet ist und ICEs sie bevorzugt nutzen sollen. Mehr als 6.000 Denkmäler bundesweit öffnen heute ihre Türen. Offiziell eröffnet wird der Tag des offenen Denkmals diesmal in Bamberg. Er soll auch Menschen anlocken, die sonst eher andere Ausflüge machen. Manche der Denkmäler sind außerdem sonst nicht öffentlich zugänglich. In der Fußball-Bundesliga ist Freiburg im Moment Tabellenerster. Die Breisgauer gewannen gegen Gladbach mit 5:0. Bei der Borussia muss sich Trainer Eugen Polanski nach Niederlage Nummer 3 Sorgen um seinen Job machen. Außerdem spielten Augsburg-Leverkusen 2:2, Dortmund-Paderborn 3:0, Hoffenheim-Stuttgart 2:1, Mainz-Frankfurt 1:3 und Köln-Bremen 1:1.
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4: Ich bin Angela Kress. Guten Morgen. Zwar stellen immer weniger Menschen einen Asylantrag in Deutschland, aber die, die es tun, sind damit meist erfolgreich. Laut Zahlen der Bundesregierung stellten im ersten Halbjahr fast 40.000 Menschen zum ersten Mal einen Asylantrag, gut ein Drittel weniger als im Vorjahreszeitraum. Babette Büchner berichtet.
5: Fällt der Bescheid positiv aus, spielt bei der Hälfte der Fälle der Familienschutz eine Rolle. Noch höher war die Quote bei Flüchtlingen aus Afghanistan. Grund dafür ist ein Urteil des Europäischen Gerichtshofs. Das hatte entschieden, dass Frauen seit der Machtübernahme der Taliban grundsätzlich einen Schutzanspruch haben.
4: Es gibt ja Pläne der Deutschen Bahn, die Regionalverbindung zwischen Augsburg und München auszudünnen, und das stößt auf immer mehr Widerstand. Mehr als 3000 Menschen haben bisher eine Online-Petition gegen die Pläne unterschrieben. Auch unter anderem drei schwäbische Landräte fordern die Bahn auf, die Pläne aufzugeben. Hintergrund ist, dass die Strecke laut Bahn überlastet ist und ICEs sie bevorzugt nutzen sollen.
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1: Ich bin Angela Kress. Guten Morgen. Könnte sich KI selbstständig machen und das Internet übernehmen? Damit ein solches Horrorszenario nicht Wirklichkeit wird, haben mehrere Chefs von großen KI-Konzernen jetzt beschlossen, wir treten auf die Bremse. OpenAI hat außerdem entschieden, erstmal nicht an die Börse zu gehen. Seit Wochen gibt es Sorgen, weil sich KI-Software in Hacking-Testläufen selbstständig gemacht hatte. Das Niedrigwasser im Rhein könnte in diesem Jahr erhebliche volkswirtschaftliche Schäden verursachen. Davon geht die IHK-Arbeitsgemeinschaft Rheinland-Pfalz aus. Wie hoch die Summe am Ende tatsächlich ausfällt, ist noch unklar. Seit der Dürre 2018 mit hohen Schäden wurde nachgebessert. Zum Beispiel wurden Schiffe speziell für Niedrigwasser gebaut. Trotzdem könnten sich die Schäden etwa beim Benzinpreis auch längerfristig auswirken, sagt die IHK. Die Probleme bei der Bahn und der Verkehrsinfrastruktur sieht Bundesverkehrsminister Bilger als einen Faktor für die Unzufriedenheit im Land. Er will nun immerhin die abgeschaffte Familienreservierung wieder einführen. Man sei mit der Bahn dazu im Gespräch, sagte Bilger den Funke-Medien. Katrin Müller berichtet.
2: Gegen unpünktliche Züge hilft das zwar nicht, das wären aber immerhin mal gute Nachrichten für die leidgeprüften Fahrgäste. Die Bahn hatte die Familienreservierung vor gut einem Jahr abgeschafft. Bis dahin konnten Familien für 10,40 Euro bis zu 5 Sitzplätze gemeinsam reservieren. Seitdem muss für jeden Platz einzeln bezahlt werden.
1: Immer weniger Menschen stellen in Deutschland einen Asylantrag. Der Anteil derer, die mit ihrem Antrag erfolgreich sind, ist aber erneut gestiegen. Im ersten Halbjahr lag die Schutzquote, also die der erfolgreichen Anträge, laut Bundesamt für Migration und Flüchtlinge bei gut 47%, 10 Prozentpunkte höher als im vergangenen Jahr. Ein wichtiger Faktor war der Familienschutz. Der soll dafür sorgen, Familien zusammenzuführen oder nicht zu trennen. Zur Fußball-Bundesliga. Der FC Augsburg ist die Tabellenführung nach nur einem Spieltag wieder los. Der FCA spielte gegen Leverkusen 2:2. Neuer Spitzenreiter ist Freiburg nach einem 5:0 gegen Gladbach. Dortmund gewann gegen Paderborn 3:0, Frankfurt in Mainz 3:1 und Hoffenheim gegen Stuttgart 2:1. Köln und Bremen trennten sich 1:1.
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3: Es wird wechselhafter bei uns in der Region. Der Wind frischt auf. Neben Wolken gibt es anfangs noch teils Sonne, aber spätestens zur zweiten Tageshälfte nimmt das Schauerrisiko deutlich zu. Und das Ganze bei 20 bis 22 Grad. In der kommenden Nacht klingen die Schauer allmählich wieder ab. Es kühlt so auf 13 Grad ab. Zum Wochenstart und Ferienfinale zeigt sich dann wieder mehr und mehr die Sonne zwischen den Wolken bei 23 Grad. Und noch ein bisschen wärmer wird es tatsächlich zum Beginn des neuen Schuljahres am Dienstag mit Sonne und Wolken bei möglicherweise an die 25 Grad. Aus der Wetterredaktion Christian König.
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4: Wunderschönen guten Morgen an diesem Sonntag. Wir haben derzeit keine Verkehrsstörungen. Habt ihr irgendwas gesehen? Die Studio- und WhatsApp-Hotline 0951 98 29 029. Dankeschön.
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4: Einen wunderschönen guten Morgen. Freue mich, dass ihr mit dabei seid. Schönen Sonntag wünsche ich euch. Heute bin ich für euch da bis um 18 Uhr. Wir werden zusammen den Tag verbringen. Ist das nicht schön? Hoffe, ihr bleibt mit dabei. In Bamberg und in Forchheim gibt es was ganz Tolles an diesem Sonntag. Was genau? Das sage ich euch noch in dieser halben Stunde. Jetzt erstmal die Musik eures Lebens zum Start in diesen Sonntag mit Spandau Ballet. Mark Forster ist mit dabei und das hier ist Cindy Lauper.

0: Schönen guten Morgen am Sonntag. Wir spielen Sie die Musik eures Lebens mit Spandau Ballet.
1: 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Der folgende Beitrag wird präsentiert von der Kirchenredaktion.
0: In knapp 3 Stunden geht's los, das heißt um 11 Uhr auf dem Bamberger Maxplatz wird die bundesweite Eröffnung für den Tag des offenen Denkmals gefeiert. Tausende historische Bauwerke in ganz Deutschland werden dann für Besucher geöffnet. Allein in Bamberg sind es mehr als 50 Gebäude und Einrichtungen. Von der alten Hofhaltung über das Diözesanmuseum bis hin zur Dombauhütte. Was dort eigentlich gemacht wird, Norbert Dusold aus der Kirchenredaktion hat dazu den Bamberger Dombaumeister Ulrich Först gefragt.
2: Grundsätzlich sind wir kontinuierlich hier vor Ort, um eben kleinere Schäden, zum Beispiel verrutschtes Schiefer oder bei Wind und Wetter eventuelle Schäden sofort beheben zu können. Das ist der Vorteil.
3: Die Handwerker an der Dombauhütte sind am Dom grundsätzlich für alle steinrelevanten Arbeiten zuständig. Und dabei hat die Sicherung des originalen Bestands immer oberste Priorität. Die meiste Arbeit fällt dabei an den Türmen an, von denen fast immer einer eingerüstet ist.
2: Eigentlich ist man kontinuierlich am Arbeiten. In den 50er Jahren hat man

0: den Südostturm schon mal bearbeitet, in den 60er Jahren den Nordostturm, dann in den 80er Jahren den Nordwestturm und zwischen 90 und 2010 den Südwestturm. Na, und jetzt fangen wir quasi wieder im Osten an, also kann man sagen, so 50, 60 Jahre braucht man, bis man einmal um den Dom rum ist, und so hat man eigentlich immer gut zu tun.
1: Und irgendwie ist diese Arbeit der Dombauhütte auch immer für die Ewigkeit gedacht. Über 1000 Jahre ist der Dom alt, und mit Hilfe der Dombauhütte soll er auch die nächsten 1000 Jahre stehen.
0: Deswegen ist es so wichtig, kontinuierlich drüber zu bleiben, aber wenn einmal so ein Bauabschnitt dann fertig ist, und der schaut dann auch relativ ordentlich aus und ist für die nächsten Jahrzehnte dann wieder gut hergerichtet. Da ist man dann schon zufrieden und sieht dann auch was von seiner Arbeit, die man die letzten Jahre daran gearbeitet hat.
2: Der Tag des offenen Denkmales in Bamberg, aber auch in Forchheim. Heute bis 17 Uhr. Alle Infos dazu findet ihr unter tagdesoffenendenkmals.de.
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1: Ich bin Angela Kress. Guten Morgen. Könnte sich KI selbstständig machen und das Internet übernehmen? Damit ein solches Horrorszenario nicht Wirklichkeit wird, haben mehrere Chefs von großen KI-Konzernen jetzt beschlossen, wir treten auf die Bremse. OpenAI hat außerdem entschieden, erstmal nicht an die Börse zu gehen. Seit Wochen gibt es Sorgen, weil sich KI-Software in Hacking-Testläufen selbstständig gemacht hatte. Das Niedrigwasser im Rhein könnte in diesem Jahr erhebliche volkswirtschaftliche Schäden verursachen. Davon geht die IHK-Arbeitsgemeinschaft Rheinland-Pfalz aus. Wie hoch die Summe am Ende tatsächlich ausfällt, ist noch unklar. Seit der Dürre 2018 mit hohen Schäden wurde nachgebessert. Zum Beispiel wurden Schiffe speziell für Niedrigwasser gebaut. Trotzdem könnten sich die Schäden etwa beim Benzinpreis auch längerfristig auswirken, sagt die IHK.
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2: Der Wind frischt auf den Tag hindurch bei uns in der Region und es wird wechselhafter mit Wolken, anfangs noch teils Sonne, aber vor allem zum Nachmittag und Abend häufigeren Schauern. Das Ganze vorher bei 22 Grad. In der Nacht lassen die Schauer dann wieder nach. Die Frühwerte liegen um 13 Grad und die neue Woche und das Ferienfinale bringen uns dann neben Wolken wieder schrittweise mehr Sonne bei bis zu 23 Grad. Und noch besser sieht's zum Schulanfang am Dienstag aus. Da haben wir es recht sonnig mit harmlosen Wolken bei durchaus mancherorts an die 25 Grad. Aus der Wetterredaktion Christian König.
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3: Um kurz nach 8:30 an diesem Sonntag. Wir haben derzeit keine Verkehrsstörungen, auch keine Blitzer. Habt ihr irgendwo was gesehen? Die Studio- und WhatsApp-Hotline 0951 98 29 029. Dankeschön.
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3: Wunderschönen guten Morgen. Heute ist zum Beispiel Burg Ibracher Herbstmarkt 10 bis 18 Uhr mit einer tollen regionalen Ausstellung und vielen Ausstellern in der Haupt- und Marktstraße. Viel Spaß, wenn ihr noch mehr Veranstaltungshinweise sucht, findet ihr immer auf www.radio-bamberg.de. Klickt

0: Schönes Wochenende, schönen Sonntag mit Radio Bamberg. Für viele ist es ein absolutes Highlight, der Brauereilauf Samstag bzw. der Firmenlauf am Freitag am kommenden Wochenende durch die fränkische Toskana. In diesem Jahr findet der schon zum 6. Mal statt. Diesmal führen die Strecken durch die Gemeinden Litzendorf, Strullendorf und Gundelsheim am 18. und 19. September. Was da genau geboten ist, das weiß Jutta Schindler aus der Radio Bamberg Redaktion.
1: Das Besondere dabei, die Verpflegungsstationen. Die führen zu den örtlichen Brauereien, die dann ihre fränkischen Spezialitäten anbieten. Allem voran natürlich gutes Bier. Warum dieser Lauf auch besonders ist, das weiß Organisator Tobias Heinze.
2: Man sollte sich's mal anschauen, jetzt für Leute, die, sag ich mal, ins Laufen reinschnuppern, einfach mal zu sehen, was es für eine großartige Gemeinschaft ist. Und für alle anderen Läufer ist es einfach eine perfekte Möglichkeit, die Saison ausklingen zu lassen, einfach mal ein Wochenende das feiern, worum es geht, die Sportlichkeit und die Geselligkeit, die fränkische Toskana mit all ihren Gütern bietet.
1: Um dabei zu sein, wird aber auch, zumindest eine kleine, Sportlichkeit vorausgesetzt. Die kürzeste Distanz für die Erwachsenen, die liegt bei 10 Kilometer, die längste ist der Marathon mit 42 Kilometer. Der Firmenlauf, der geht für alle 5 Kilometer. Wenn ich im Laufen nicht so gut bin, dann lohnt sich's aber trotzdem vorbeizuschauen.
2: Dann bitte trotzdem vorbeikommen. Die Gemeinde Litzendorf ist da sehr, sehr mit aktiv und

0: bietet es als Lietzendorfer Oktoberfest an. Am Donnerstag kommt der Männerchor, die Männersache aus Bamberg. Freitag sind dann wir schon da, Samstag und Sonntag nach dem Frühschoppen geht es dann sogar mit dem Brauereienfest der Gemeinde Lietzendorf weiter. Also Lietzendorf ist der Party-Hotspot der fränkischen Toskana.
1: Also an dem Wochenende ist auch einiges geboten für die Zuschauer. Bierkeller und Biergärten haben geöffnet, viele davon organisieren auch Musik. Außerdem werden auch verschiedene Partys nach den Läufen organisiert und auch ein Weißwurstfrühstück.
2: Hört sich toll an. Dankeschön, Jutta. Das

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7: Ich bin Angela Kress. Guten Morgen. Bundesverkehrsminister Bilger sieht die Probleme bei der Bahn und lange Bauzeiten als einen Faktor für die Unzufriedenheit der Bürger. Den aktuellen Zustand der Bahn bezeichnete Bilger im Interview mit den Funke-Zeitungen als völlig unzureichend. Was er auch sagte, man sei mit der Bahn in Gesprächen, die Familienreservierung wieder einzuführen. Die hatte es für Familien bis Juni 2025 günstiger gemacht, gemeinsam Plätze zu reservieren. Nach den eigenständigen Hacking-Attacken durch künstliche Intelligenz zeigen sich mehrere große amerikanische KI-Firmen bereit, die Entwicklung der Technologie zu verlangsamen. Der Chef des KI-Unternehmens Anthropic

0: Topic Amodei sagte, er sei besorgt, dass ein KI-Schwarm in 6 bis 12 Monaten in der Lage sein könnte, das gesamte Internet zu übernehmen und sehr hohe Schäden zu verursachen. In Indonesien ist eine Fähre mit über 240 Menschen an Bord in Seenot geraten. Laut Behörden werden fast 130 Menschen vermisst. Auch wo das Schiff ist, ist unklar, weil die Funkverbindung abriss. Über 100 Menschen wurden von anderen Schiffen aufgenommen. Eine Person sei tot geborgen worden. Laut Bild-Zeitung nutzen Touristen für die Route zwischen zwei Inseln in der Regel Flugzeuge. Deutschlandweit öffnen heute wieder historische Gebäude für einen Besuch und das in der Regel kostenlos. Am Tag des offenen Denkmals sollen auch Menschen für eine Besichtigung angelockt werden, die sonst eher andere Ausflüge machen. Finn Wiens berichtet.
1: Welches Denkmal bietet sich bei mir um die Ecke für einen Besuch an? Das kann jeder online unter tagdesoffenendenkmals.de nachschauen. Es gibt auch eine App. Deutschlandweit machen 6500 Denkmäler mit. Manche sind sonst nicht für die Öffentlichkeit zugänglich. Im Mittelpunkt stehen in diesem Jahr Industriegebiete, Brücken oder Tunnel.
0: Ein 17-Jähriger hat sich bei Passau in einem gestohlenen Auto eine Verfolgungsjagd mit der Polizei geliefert. Dabei hat er mehrere Unfälle gebaut, hieß es von der Polizei. Nachdem er eine Straßensperre durchbrochen hatte und auf einen Beamten zugefahren war, schoss ein Polizist auf das Auto. Bei der weiteren Flucht und einem weiteren Unfall sei der Fahrer leicht verletzt worden und habe sich dann widerstandslos festnehmen lassen.
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3: Es wird wechselhafter bei uns in der Region. Der Wind frischt auf. Neben Wolken gibt es anfangs noch teils Sonne, aber spätestens zur zweiten Tageshälfte nimmt das Schauerrisiko deutlich zu. Und das Ganze bei 20 bis 22 Grad. In der kommenden Nacht klingen die Schauer allmählich wieder ab. Es kühlt so auf 13 Grad ab. Zum Wochenstart und Ferienfinale zeigt sich dann wieder mehr und mehr die Sonne zwischen den Wolken bei 23 Grad. Und noch ein bisschen wärmer wird es tatsächlich zum Beginn des neuen Schuljahres am Dienstag mit Sonne und Wolken bei möglicherweise an die 25 Grad. Aus der Wetterredaktion Christian König.
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4: Gute Fahrt, wenn ihr derzeit unterwegs seid an diesem Sonntagmorgen. Wir haben derzeit keine aktuellen Verkehrsstörungen.
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4: Habt ihr trotzdem irgendwo was gesehen, um Staus oder Blitzer? Die Studio- und WhatsApp-Hotline 0951 98 29 029. Dankeschön.
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4: Wunderschönen guten Morgen. Übermorgen geht die Schule wieder los. Für Profis, was die Schule angeht, aber auch für die ABC-Schützen. 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

0: Schönen Sonntag, hier ist Radio Bamberg. Mehr als 50 Denkmäler im Raum Bamberg und Forchheim eröffnen heute ihre Türen zum Tag des offenen Denkmals. Doch dieses Jahr ist alles ein bisschen anders. Zum ersten Mal wird Deutschlands größtes Kulturfest in Bamberg eröffnet. Wo es losgeht und welche Programmpunkte es gibt, das weiß Anja Toll aus der Radio Bamberg Redaktion.
1: Der perfekte Platz dafür, der Maxplatz. Simon Geisler von der Deutschen Stiftung Denkmalschutz.
2: Wir machen eine feierliche Eröffnungsfeier hier mit dem Herrn Oberbürgermeister und verschiedenen anderen Honorationen. Dann werden die Menschen in die Denkmale entlassen. Das ist das, worum es an dem Tag eigentlich geht. Und am Nachmittag gibt es ein familienfreundliches Programm, das abends mit dem Bamberger abgeschlossen wird. Und wir haben ein wunderbares Programm mit den Schaubaustellen, wo man Denkmalpflege live erleben kann.
1: Auf dem Maxplatz gibt es außerdem zahlreiche Infostände. Das Motto dieses Jahr: Netzwerke. Denkmale und Infrastruktur. Perfekt für Bamberg, sagt Geisler weiter.
2: In Bamberg sehen wir, dass wir verschiedene Stadtteile haben, die sich wunderbar ergänzen. Und diese Stadtteile sind natürlich geprägt jeweils durch Denkmale. Das sind nicht nur private Wohnhäuser, das sind offizielle Gebäude, aber das sind eben wie der Lokschuppen oder die alte Schleuse immer auch Gebäude, die öffentliches Leben überhaupt erst möglich machen. Und das wollen wir sichtbar machen.
1: Rund 60 Denkmäler öffnen im Raum Bamberg und Forchheim ihre Türen. Vom ehemaligen Gärtneranwesen in Bamberg über das Barockschloss Burg Windheim bis zum Schloss Jägers in Eggolsheim. Einen Überblick bekommt ihr in der App Tag des offenen Denkmals. Kulturreferentin Ulrike Siebenhaar und Oberbürgermeister Sebastian Niedermeyer freuen sich natürlich auf die Eröffnung.
3: Ich habe hauptverantwortlich auch die Bewerbung geschrieben und ich wusste von vornherein, Bamberg ist perfekt eigentlich. Ich freue mich sehr, dass die Stiftung das auch so gesehen hat und dass wir wirklich dann Stadt für die bundesweite Eröffnung geworden sind.
4: Ja, das ist wirklich jetzt gerade nach der Ferienzeit ein absolutes Highlight, mit dem wir in den Herbst starten.
1: Zur bundesweiten Eröffnung des Tag des offenen Denkmals gibt es in Bamberg außerdem einen Shuttlebus, der euch von A nach B bringt.
0: Dankeschön, Anja. Das Ganze heute von 10 bis 17 Uhr. Die bundesweite Eröffnung des Tag des offenen Denkmales findet auf dem Bamberg

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10: Ich bin Angela Kress. Guten Morgen. Bundesverkehrsminister Bilger sieht die Probleme bei der Bahn und lange Bauzeiten als einen Faktor für die Unzufriedenheit der Bürger. Den aktuellen Zustand der Bahn bezeichnete Bilger im Interview mit den Funke-Zeitungen als völlig unzureichend. Was er auch sagte, man sei mit der Bahn in Gesprächen, die Familienreservierung wieder einzuführen. Die hatte es für Familien bis Juni 2025 günstiger gemacht, gemeinsam Plätze zu reservieren. Ein 17-Jähriger hat sich bei Passau in einem gestohlenen Auto eine Verfolgungsjagd mit der Polizei geliefert. Dabei hat er mehrere Unfälle gebaut, hieß es von der Polizei. Nachdem er eine Straßensperre durchbrochen

0: gesprochen hatte und auf einen Beamten zugefahren war, schoss ein Polizist auf das Auto. Bei der weiteren Flucht und einem weiteren Unfall sei der Fahrer leicht verletzt worden und habe sich dann widerstandslos festnehmen lassen.
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2: Der Wind frischt auf den Tag hindurch bei uns in der Region und es wird wechselhafter mit Wolken, anfangs noch teils Sonne, aber vor allem zum Nachmittag und Abend häufigeren Schauern. Das Ganze vorher bei 22 Grad. In der Nacht lassen die Schauer dann wieder nach. Die Frühwerte liegen um 13 Grad und die neue Woche und das Ferienfinale bringen uns dann neben Wolken wieder schrittweise mehr Sonne bei bis zu 23 Grad. Und noch besser sieht's zum Schulanfang am Dienstag aus. Da haben wir es recht sonnig mit harmlosen Wolken bei durchaus mancherorts an die 25 Grad. Aus der Wetterredaktion Christian König.
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3: Um kurz nach 9:30 an diesem Sonntag. Wir haben keine Verkehrsmeldungen. Habt ihr trotzdem irgendwo was gesehen, ob Staus oder Blitzer? Die Radio Bamberg Studio und WhatsApp-Hotline ist bekannt. 0951 98 29 029. Dankeschön.
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3: Schön, dass ihr mit dabei seid. Wunderschöne guten Morgen, tolles Wochenende. Gleich spielen wir mal wieder. Das heißt, alle gegen Jörg, nur hier bei Radio Bamberg.

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1: Herzlich willkommen zu einer neuen Ausgabe. Es gibt gleich wieder eine Schätzfrage. Wer näher dran ist, gewinnt.
2: Ganz einfach. Heute deine Gegnerin Tina aus Bamberg. Hallo.
1: Hallo Tina.
3: Hallo.
2: Bist du bereit für die Schätzfrage heute?
3: Ja.
2: Wunderbar. Jörg, du auch?
1: Ich auch.
2: Okay, seid gespannt. Ihr zwei, wir machen eine Reise in den Landkreis Forchheim. Meine Frage heute lautet: Wie hoch ist der höchste Punkt im Landkreis Forchheim? Jörg fängt an zu raten. Bitteschön.
1: Der höchste Punkt im Landkreis Forchheim.
2: Mhm.
1: Was gehört denn da dazu? Also da gibt es ja so viele Sachen. Ich sag 623 Meter.
2: Loggen wir ein, 623 Meter. Tina, was sagst denn du?
3: Ich sag mehr, 725
2: Meter. 725 Meter loggen wir ein. Ihr zwei, der höchste Punkt im Landkreis Forchheim ist die Silberecke bei Hilpoltstein.
1: Mhm.
2: Ja. Und sie ist hoch, 602 Meter. Und damit, liebe Tina, hat schon wieder der Jörg gewonnen.
1: Vielen lieben Dank.
2: Ist denn da los in letzter Zeit? Mensch.
1: Tina.
2: Aber trotzdem, ihr wart beide relativ nah dran. Jörg, du natürlich näher, ne? Nur 21 Meter daneben. So
1: 21
2: ist das Spiel.
1: Meter daneben. Kannst
2: ja?
1: du's, Tina, kannst du es bitte auch nochmal wiederholen?
3: Herzlichen Glückwunsch, also, Jörg.
1: Dankeschön.
2: Da freut er sich. Liebe Tina, trotzdem vielen lieben Dank, dass du mitgespielt hast.

0: Gerne.
1: Mach's gut. Tschüss. Ciao.
2: Dankeschön. Und wir haben wieder was gelernt. Der höchste Punkt ist
1: die Silberecke bei Hilpertstein mit 602 Metern.
2: Und gleich der Hinweis: Am Donnerstag gibt's die nächste Runde. Ich bin gespannt, ob mal jemand gegen mich gewinnt.
1: Ja, es wird langsam mal wieder Zeit.

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0: Schönen Sonntagmorgen. Heute wird in Bamberg der bundesweite Tag des offenen Denkmals eröffnet mit einem großen Open-Air-Fest. Um 11 Uhr auf dem Maxplatz geht's los. Das Ganze dann heute bis 17 Uhr.
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13: Ich bin Angela Kress. Als wirklich kritische Situation hat die IHK-Arbeitsgemeinschaft Rheinland-Pfalz das Niedrigwasser im Rhein bezeichnet. Sie geht davon aus, dass dadurch in diesem Jahr ein erheblicher volkswirtschaftlicher Schaden entstehen könnte. 2018 sei beim Niedrigwasser ein Schaden von rund 2,4 Milliarden Euro entstanden, hieß es. Auch wenn seitdem die Logistik optimiert wurde, Verbraucher könnten den Schaden jetzt noch länger etwa an der Zapfsäule spüren. Die Chefs mächtiger KI-Konzerne sind sich einig, die Entwicklung der künstlichen Intelligenz sollte verlangsamt werden. Der Chef von Anthropic, Amodei, sagte, vielleicht könne KI bereits in einem halben Jahr außer Kontrolle geraten. OpenAI will jetzt erstmal doch nicht an die Börse, sagte Firmenchef Altman und deutete an, dass führende KI-Unternehmen kurz vor einer Vereinbarung für langsamere Entwicklung stehen könnten. Zwar stellen immer weniger Menschen einen Asylantrag in Deutschland, aber die, die es tun, sind damit meist erfolgreich. Laut Zahlen der Bundesregierung stellten im ersten Halbjahr fast 40.000 Menschen zum ersten Mal einen Asylantrag, gut ein Drittel weniger als im Vorjahreszeitraum. Babette Büchner berichtet.
14: Fällt der Bescheid positiv aus, spielt bei der Hälfte der Fälle der Familienschutz eine Rolle. Noch höher war die Quote

0: bei Flüchtlingen aus Afghanistan. Grund dafür ist ein Urteil des Europäischen Gerichtshofs. Das hatte entschieden, dass Frauen seit der Machtübernahme der Taliban grundsätzlich einen Schutzanspruch haben.
1: In Niedersachsen können heute mehr als 6 Millionen Menschen bei der Kommunalwahl über ihre örtlichen Vertretungen Landräte und Bürgermeister abstimmen. Die Wahlen gelten ein Jahr vor der Landtagswahl als Stimmungstest, aber auch als Gradmesser für die politische Lage in einem westdeutschen Flächenland. Bisher wird Niedersachsen von einer Koalition aus SPD und Grünen regiert. In der Fußball-Bundesliga kommt es heute zu einem ungewöhnlichen Topspiel. Der Sensationsaufsteiger Elversberg empfängt die Bayern. In der Tabelle stehen die Saarländer nach 2 Spieltagen sogar 2 Punkte vor den Bayern. Anstoß ist um 17.30 Uhr. Bereits ab 15.30 Uhr spielt Leipzig gegen Hamburg.
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3: Es wird wechselhafter bei uns in der Region. Der Wind frischt auf. Neben Wolken gibt es anfangs noch teils Sonne, aber spätestens zur zweiten Tageshälfte nimmt das Schauerrisiko deutlich zu. Und das Ganze bei 20 bis 22 Grad. In der kommenden Nacht klingen die Schauer allmählich wieder ab. Es kühlt so auf 13 Grad ab. Zum Wochenstart und Ferienfinale zeigt sich dann wieder mehr und mehr die Sonne zwischen den Wolken bei 23 Grad. Und noch ein bisschen wärmer wird es tatsächlich zum Beginn des neuen Schuljahres am Dienstag mit Sonne und Wolken bei möglicherweise an die 25 Grad. Aus der Wetterredaktion Christian König.
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4: Gute Fahrt für euch an diesem Sonntagmorgen. Wir haben derzeit keine Verkehrsmeldungen. Habt ihr trotzdem was gesehen? Die Studio- und WhatsApp-Hotline 0951 98 29 029. Dankeschön.
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4: Schönen guten Morgen, freue mich, dass ihr mit dabei seid. Gestern war einiges los in der Bamberger Innenstadt. Es gab ja gleich 2 Demonstrationen. Wir waren mit dabei und darüber sprechen wir in dieser halben Stunde. Jetzt erstmal die Musik eures Lebens, unter anderem mit Teddy Swims, ein Hit von heute. Und das hier sind Eurythmics.

0: 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Wer gestern Nachmittag in der Bamberger Innenstadt unterwegs war, ist an ihnen kaum vorbeigekommen. Plakate, Sprechchöre und jede Menge Menschen auf den Straßen. Gleich zwei Demonstrationen waren zeitweise parallel unterwegs. Radio Bamberg-Reporter Richard Partberg war mittendrin und hat sich angeschaut, was in der Innenstadt los war.
1: Angemeldet hatte das Projekt Million bis zu 10.000 Teilnehmer. Zum Start am Volkspark am Nachmittag waren es laut Polizei gerade einmal knapp 650. Die Teilnehmer kamen zum Teil aus Sachsen, Thüringen, Baden-Württemberg und unserer Region. Die Motivation zum Mitlaufen? So unterschiedlich wie die Herkunftsorte. Merz muss weg, der in Anführungszeichen linke Dreck gleich mit. Andere waren für den Frieden gekommen. Ein Teil brüllte Remigration. Andere wollten ihre Wut oder ihren Hass auf den öffentlichen Rundfunk loswerden. Manche demonstrieren seit der Pandemie regelmäßig, manche zum ersten Mal, aus Sorge um die Wirtschaft und die hohen Preise.
2: Hauptsächlich wegen den Benzinpreisen, weil es muss sich jetzt was ändern, weil es kann man ja nicht mehr zahlen. Es ist nicht mehr bezahlbar, 2,42 Euro. Ich bin selber krank, bin Rentnerin, ich kann das nicht mehr zahlen.
1: Zweimal trifft der Demozug, der im Laufe der Zeit auf 1.500 Menschen anwächst, auf die Gegendemo in der Bamberger Innenstadt. Dann wird es richtig laut. Die Gegendemo hat rund 4.000 Teilnehmer mobilisieren können für ein buntes, offenes und tolerantes Bamberg.
3: Ja, das ist ja gar nicht die Frage, warum er da ist, sondern man muss sich wundern, warum sind die anderen denn nicht da? Das ist ja wohl selbstverständlich, dass man gegen rechts auf die Straße geht.
4: Ja, einfach genau dafür ein Zeichen setzen, einfach mal auch den Leuten Mut machen, die vielleicht jetzt Angst bekommen haben. Und einfach zu zeigen, dass wir ja ein buntes, offenes Bamberg sind, das, wo jeder wohnen, leben darf und wir alle richtig Bock haben auf Demokratie.
1: Am Ende des Demo-Tages waren beide Seiten zufrieden. Das lag auch an der Polizei, die mit vielen Kräften den ganzen Tag im Einsatz war und zum Abschluss ein positives Fazit des Verlaufs zog. Polizeisprecher Christian Reitl.
5: Ja, also für uns war es ein weitgehend störenfreier Versammlungsgeschehen. Wir hatten eine Demonstration und eine Gegendemonstration. Es kam zu einer kleinen Sitzblockade an der unteren Brücke. Allerdings konnte die auch relativ schnell aufgelöst werden und somit sind wir eigentlich zufrieden.
1: Richard Partberg, Radio Bamberg vor Ort.
0: Dankeschön, Richard. Videos von diesen beiden Demonstrationen gestern in der Bamberger Innenstadt findet ihr unter anderem bei uns auf der Instagram-Seite.
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8: Ich bin Anke Lackreff. Als wirklich kritische Situation hat die IHK-Arbeitsgemeinschaft Rheinland-Pfalz das Niedrigwasser im Rhein bezeichnet. Sie geht davon aus, dass dadurch in diesem Jahr ein erheblicher volkswirtschaftlicher Schaden entstehen könnte. 2018 sei beim Niedrigwasser ein Schaden von rund 2,4 Milliarden Euro entstanden, hieß es. Auch wenn seitdem die Logistik optimiert wurde, Verbraucher könnten den Schaden jetzt noch länger etwa an der Zapfsäule spüren. Die Chefs mächtiger KI-Konzerne sind sich einig, die Entwicklung der künstlichen Intelligenz sollte verlangsamt werden. Der Chef von Anthropic, Amodei, sagte, vielleicht könne KI bereits in einem halben Jahr außer Kontrolle geraten. OpenAI will jetzt erstmal doch nicht an die Börse, sagte Firmenchef Altman und deutete an, dass führende KI-Unternehmen kurz vor einer Vereinbarung für langsamere Entwicklung stehen könnten.
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9: Der Wind frischt auf den Tag hindurch bei uns in der Region und es wird wechselhafter mit Wolken, anfangs noch teils Sonne, aber vor allem zum Nachmittag und Abend häufigeren Schauern. Das Ganze vorher bei 22 Grad. In der Nacht lassen die Schauer dann wieder nach. Die Frühwerte liegen um 13 Grad und die neue Woche und das Ferienfinale bringen uns dann neben Wolken wieder schrittweise mehr Sonne bei bis zu 23 Grad. Und noch besser sieht's zum Schulanfang am Dienstag.

0: Tag aus. Da haben wir es recht sonnig mit harmlosen Wolken bei durchaus mancherorts an die 25 Grad. Aus der Wetterredaktion Christian König.
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2: 11:02. Schönen Vormittag euch. A70 Bamberg Richtung Schweinfurt zwischen Eltmann und Knetzgau. Aktuell dichter Verkehr. Da braucht er 2 Minuten länger.
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2: Habt ihr auch was gesehen an diesem Sonntagvormittag, egal ob Staus oder Blitzer? Die Studio- und WhatsApp-Hotline 0951 98 29 029. Dankeschön.
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2: Gleich heißt es hier bei uns wieder: Marleen fragt, Kinder antworten.

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1: Hallo, ich bin die Anne und bin 9 Jahre alt.
2: Anne, erzähl mir mal genau, weil ich habe gehört, du hast bald Geburtstag. Wie sieht denn für dich der perfekte Geburtstag aus?
1: Mit ganz vielen Geschenken und einem leckeren Kuchen.
2: Was wäre dann dein Lieblingsgeschenk? Was würdest du dir wünschen?
1: Schlosstourenkarten.
2: Was glaubst du denn, liebe Anne, worüber reden Erwachsene, wenn die Kinder nicht dabei sind?
1: Über Benzinpreise.
2: Sehr richtig, ja. Ich glaube, das machen sie aktuell sehr, sehr viel. Wenn du einen Tag lang unsichtbar sein könntest, was würdest du dann gerne machen?
1: Dann würde ich ganz heimlich zu Schlosstouren gehen und alle Achterbahnen fahren.
2: Das ist ein sehr guter Plan. Was würdest du denn gerne mal ausprobieren, was du dich bisher vielleicht noch nicht getraut hast? Gibt's da was?
1: Achterbahn fahren. Das habe ich immer Angst, wenn es so hoch ist.
2: Aber würdest du dich jetzt langsam trauen?
1: Ja, ich würde mich trauen. Das macht dann bestimmt auch viel Spaß.
2: Anne, was können Kinder denn besser als Erwachsene?
1: Kinder können viel besser Quatsch machen und Witze erzählen.
2: Welche drei Sachen würdest du denn mitnehmen auf eine einsame Insel? Was darf auf gar keinen Fall fehlen?
1: Mama und Papa, meine Katze und was zu essen.
2: Was ist dein absolutes Lieblingsfach in der Schule?
1: Sport, weil das einfach Spaß macht, sich zu bewegen.
2: Und die Gegenfrage, was ist dein absolutes Hassfach?
1: Mathe, weil ich nicht gut rechnen kann.
2: Aber du hast noch ein paar Jahre vor dir in der Schulzeit, das lernst du auf jeden Fall noch, haben wir alle gelernt. Eine Abschlussfrage für dich, liebe Anne. Wenn du einen Wunsch frei hättest, ganz egal was, was würdest du dir wünschen?
1: Dass ich hexen könnte.
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0: Kurz und Wonderful Life bei Radio Bamberg. Heute wird in Bamberg der bundesweite Tag des offenen Denkmals eröffnet mit einem großen Open-Air-Fest auf dem Maxplatz. Los geht das Ganze um 11 Uhr, geht dann bis um 17 Uhr. Alle Infos dazu findet ihr auch noch bei uns im Netz unter radio-bamberg.de.
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10: Ich bin Anke Lackrell. Verspätete Züge und ewige Baustellen sorgen nach Ansicht von Verkehrsminister Bilger auch für politischen Frust. In den Zeitungen der Funke Mediengruppe verwies er auf geplante Milliardeninvestitionen, Soita Sowali berichtet.
11: Bilger warnt aber, bevor es besser wird, wird's erstmal schlechter. Baustellen, Verspätungen, sind die Strecken dann saniert, sollen die Züge zuverlässiger fahren. Und noch etwas will der Minister ändern. Familien sollen ihre Sitzplätze wieder gemeinsam und günstiger reservieren können. Die Bahn hatte dieses Angebot im vergangenen Jahr abgeschafft.
10: Bundesbauministerin Huberts hat die geplanten Kürzungen beim Wohngeld für Geringverdiener grundsätzlich verteidigt. Die Kassen seien leer, Sparmaßnahmen gingen auch an ihrem Ressort nicht vorbei. Gleichzeitig hat sie sich in der Rheinischen Post aber offen für Nachbesserungen im parlamentarischen Verfahren gezeigt. Die Länder hatten zuletzt gefordert, dass das Wohngeld erhalten bleibt. Damit wackelt die Reform. Immer weniger Menschen stellen hierzulande einen Asylantrag. Der Anteil derer, die mit ihrem Antrag erfolgreich sind, ist aber erneut gestiegen. Im ersten Halbjahr lag die Schutzquote laut Bundesamt für Migration und Flüchtlinge bei gut 47%, 10 Prozentpunkte höher als im gesamten vergangenen Jahr. Ein wichtiger Faktor war der Familienschutz. Der soll dafür sorgen, Familien zusammenzuführen oder nicht zu trennen. Kanzler Merz wird in seiner Partei für das schlechte CDU-Ergebnis in Sachsen-Anhalt mitverantwortlich gemacht. CSU-Chef Söder ist Spekulationen und Gerüchten über einen möglichen Kanzlerwechsel jetzt entgegengetreten. Von der CSU werde es auf keinen Fall einen Kanzlersturz geben, sagte er der Bild am Sonntag. Klar sei aber auch, dass die bisherigen Ergebnisse der Bundesregierung zu mager seien, so Söder. Schon nach 3 Spielen trennt sich offenbar der erste Verein in der Fußball-Bundesliga von seinem Trainer. Wie mehrere Medien berichten, ist Eugen Polanski nicht mehr Trainer von Gladbach. Er habe nach der 0:5-Pleite gestern in Freiburg seinen Rücktritt erklärt. Nach 3 Spieltagen hat Gladbach noch keinen Punkt geholt.

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1: Es wird wechselhafter bei uns in der Region. Der Wind frischt auf. Neben Wolken gibt es anfangs noch teils Sonne, aber spätestens zur zweiten Tageshälfte nimmt das Schauerrisiko deutlich zu. Und das Ganze bei 20 bis 22 Grad. In der kommenden Nacht klingen die Schauer allmählich wieder ab. Es kühlt so auf 13 Grad ab. Zum Wochenstart und Ferienfinale zeigt sich dann wieder mehr und mehr die Sonne zwischen den Wolken bei 2, 23 Grad. Und noch ein bisschen wärmer wird es tatsächlich zum Beginn des neuen Schuljahres am Dienstag mit Sonne und Wolken bei möglicherweise an die 25 Grad. Aus der Wetterredaktion Christian König.
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2: Schönen Vormittag. Wir haben derzeit keine Verkehrsstörungen. Habt ihr trotzdem irgendwo was gesehen? Ob Staus oder Blitzer? Die Studio- und WhatsApp-Hotline. Das ist die 0951 98 29 029. Dankeschön.
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2: Kerber wird gefeiert an diesem Wochenende zum Beispiel. Heinrichskirchweih, dann Litzendorf, Melkendorf, Deusdorf, Ebrach, in Mühlendorf, Zettmannsdorf, Leimbach, Schiederndorf oder auch Richtung Forchheim, Buckenhofen. Die Zeltkerber gibt's in Ebermannstadt und auch die Sportlerkerber in Wixenstein. Alle Kerbers nochmal zusammengefasst und vor allem auch die Veranstaltungen vom Wochenende findet ihr bei uns unter radio-bamberg.de. Klickt mal rein. Jetzt Musik von Whitney Houston, Elton John zusammen mit Britney Spears. Und das hier ist gute Musik aus den 80ern mit Kim Wilde.

0: Hier ist Radio Bamberg am Sonntag. Schön, dass ihr mit dabei seid. Ja, in dieser Woche geht's wieder los, die Schule. Das neue Schuljahr, da startet dann auch mit den ganz Kleinen. Viele ABC-Schützen sind dann wieder mit dabei und machen sich zum ersten Mal auf den Weg Richtung Schule. Damit dieser Schulweg möglichst sicher ist, gibt's auch in diesem Jahr wieder unsere Radio Bamberg Obacht Kinderplakate. Auch der Landkreis Bamberg unterstützt diese Aktion wieder. Dafür schon mal vielen Dank. Für Bambergs Landrat Johannes Matzioncheck ist Obacht im Straßenverkehr nämlich besonders wichtig.
1: Natürlich ist uns das Thema ganz, ganz wichtig. Darum beteiligen wir uns auch gerne an der Obacht Kinderplakataktion von Radio Bamberg und sagen auch herzlichen Dank für dieses Engagement. Man kann gar nicht oft genug darauf hinweisen, dass Verkehrssicherheit gerade für die Kinder zum Schuljahresbeginn, aber auch das ganze Jahr über ein ganz wichtiges Thema sind. Und dazu trägt diese Aktion bei. Und dazu hat auch der Landkreis Bamberg mit der Beteiligung an dieser Aktion seinen Beitrag geleistet.
0: Gebraucht werden seiner Meinung nach die Obacht Kinderplakate an ganz vielen Stellen.
1: Es gibt jetzt nicht die eine Stelle oder die zwei, drei Stellen im Landkreis, die besonders gefährdet werden. Es ist ganz allgemein alle Straßen mit hohem Verkehrsaufkommen. Es sind Stellen mit Sichtbehinderungen, die es hier und da dann schon gibt. Und all da sind Gefahrensituationen zu erkennen, die einfach einen besonderen Bedarf haben, die Menschen darauf hinzuweisen, zu sagen, hier sind Kinder unterwegs, da braucht es besondere Achtsamkeit.
0: Dankeschön an den Bamberger Landrat Johannes Matzioncheck. Seid dabei. Obacht Kinderplakate. Wir wollen den Schulweg wieder sicherer machen, zusammen mit allen, die sich beteiligen. Übermorgen geht sie wieder los, die Schule. Und die Plakate bekommt ihr hier bei Radio Bamberg, in der Gutenbergstraße, beim Landratsamt Bamberg und auch bei Habicht und Sporer in Hirscheid. Wenn wir euch Plakate vorbeibringen sollen, das Formular dazu findet ihr bei uns auf der Homepage unter radio-bamberg.de.
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4: Ich bin Anke Lackreff. Verspätete Züge und ewige Baustellen sorgen nach Ansicht von Verkehrsminister Bilger auch für politischen Frust. In den Zeitungen der Funke Mediengruppe verwies er auf geplante Milliardeninvestitionen. Soita Sowali berichtet.
5: Bilger warnt aber, bevor es besser wird, wird's erstmal schlechter. Baustellen, Verspätungen. Sind die Strecken dann saniert, sollen die Züge zuverlässiger fahren. Und noch etwas will der Minister ändern. Familien sollen ihre Sitzplätze wieder gemeinsam und günstiger reservieren können. Die Bahn hatte dieses Angebot im vergangenen Jahr abgeschafft.
4: Bundesbauministerin Huberts hat die geplanten Kürzungen beim Wohngeld für Geringverdiener grundsätzlich verteidigt. Die Kassen seien leer, Sparmaßnahmen gingen auch an ihrem Ressort nicht vorbei. Gleichzeitig hat sie sich in der Rheinischen Post aber offen für Nachbesserungen im parlamentarischen Verfahren gezeigt. Die Länder hatten zuletzt gefordert, dass das Wohngeld erhalten bleibt. Damit wackelt die Reform.
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6: Der Wind frischt auf den Tag hindurch bei uns in der Region und es wird wechselhafter mit Wolken, anfangs noch teils Sonne, aber vor allem zum Nachmittag und Abend häufigeren Schauern. Das Ganze vorher bei 22 Grad. In der Nacht lassen die Schauer dann wieder nach. Die Frühwerte liegen um 13 Grad und die neue Woche und das Ferienfinale bringen uns dann neben Wolken wieder schrittweise mehr Sonne bei bis zu 23 Grad. Und noch besser sieht's zum Schulanfang am Dienstag aus. Da haben wir es recht sonnig mit harmlosen Wolken bei durchaus mancherorts an die 25 Grad. Aus der Wetterredaktion Christian König.
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7: Genau, 2 Minuten nach 11:30. Derzeit keine Verkehrsstörungen. An diesem Sonntag habt ihr trotzdem irgendwo was gesehen? Die Studio- und WhatsApp-Hotline 0951 98 29 029. Dankeschön.
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7: Bei uns wird's gleich wieder richtig fränkisch, wenn's heißt, Marleen lernt Fränkisch. Wir sind gespannt alle auf das neue Wort, das sie lernen.

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1: Wir sind lange noch nicht am Ende. Es gibt so viele schöne, tolle fränkische Wörter, die Marlene noch lernen muss.
2: Ja, ich freue mich da jede Woche drauf, muss ich ganz ehrlich gestehen, weil es sind immer sehr, sehr lustige Wörter. Ich finde, manchmal hört sich das so lustig an, also so süß lustig. Und ich habe ja schon öfter mal gesagt, es ist im Fränkischen so super schwer, weil da kommen Wörter und man kann sie einfach nicht ableiten. Also so ein bisschen was, wo man sagt, ich könnte mal von alleine drauf kommen. Nee, meistens nicht der Fall.
1: Aber sie hören sich alle toll an.
2: Ja.
1: Kerstin aus Geisfeld. Hallo.
3: Hallo.
1: Du bist echte Fränkin?
3: Jawohl, so ist es.
1: Und du hast ein neues Wort für Marlene.
3: Genau, ich habe mir das Wort Schürzer überlegt.
2: Schürzer. Schürzer.
1: Nee, Schatzer, nicht R, sondern Schatzer.
2: Schatzer.
1: Schatzer, also quasi mit Z und hinten Ä.
2: Schatzer.
1: Schatzer.
2: Schatzer. Oh, spreche ich es richtig aus, Kerstin? Schatzer?
3: Ist richtig.
2: Ist
3: ja,
2: richtig.
3: Hört sich gut an.
2: Hört sich schon mal gut an. Hört sich fränkisch an? Perfekt. Ah, oh, Schatzer.
1: Kerstin, könntest du uns mal einen Beispielsatz geben mit dem schönen Wort Schatzer?
3: Ja, meine Oma hat immer einen Schatzer getragen.
2: Deine Oma hat immer einen Schatzer getragen. Vielleicht könntest du also ich weiß, dass meine Oma hat früher immer so Röcke angehabt. Vielleicht so ein Rock?
3: Nee.
2: Nein, okay. Ganz daneben. Das muss ja ein Kleidungsstück sein.
3: Ja.
1: Aber man kann ihr vielleicht noch einen Tipp geben. Also man hat das heute auch noch an.
2: Auch noch?
3: Richtig. Ja.
2: Habe ich es vielleicht manchmal an?
1: Nein.
2: Nein, okay. Ein Schatzer. Ich habe keine Ahnung. Was soll denn ein Schatzer sein?
1: Also, gib mal einen Tipp.
3: In der Küche wird es häufig getragen.
2: Eine Schürze?
3: Jawohl.
2: Richtig. Eine Schürze, der Schatzer. Schatzer. Ja, aber ne, wie soll man denn da drauf kommen? Okay, vielleicht ein bisschen sind sie ähnlich, die zwei Wörter. Aber Kerstin, ein sehr schönes Wort. Schatzer.
1: Trägst du noch einen Schatzer, Kerstin?
3: Nein.
1: Auch nicht, okay.
2: Ich weiß, wer immer einen Schatzer trägt, mein Papa.
1: Liebe Kerstin, vielen Dank für dieses tolle Wort. Marlene, cool. Sag's bitte nochmal.
2: Schatzer.
1: Lass mal so durchgehen, Kerstin.
3: Lass mal durchgehen.
1: Dankeschön.
2: Perfekt, danke dir.
1: Und schöne Grüße nach Geisfeld.
3: Dankeschön.
0: Aufgemerkt. Marlene lernt Fränkisch.

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Fantas zusammen mit Clouseau. Zusammen, wir schauen mal zum Fußball. Gestern in der Landesliga wurde gespielt. Forchheim verliert gegen die Spielvereinigung Bayreuth mit 1:5. Und in der Bayernliga gewinnt Don Bosco Bamberg gegen Nördlingen

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3: Ich bin Anke Lackreff. Könnte sich KI selbstständig machen und das Internet übernehmen? Ein solches Horrorszenario befürchten manche KI-Entwickler. Die Chefs von mehreren großen KI-Konzernen haben deshalb jetzt beschlossen, wir wollen die Entwicklung verlangsamen. OpenAI hat außerdem entschieden, erstmal nicht an die Börse zu gehen. Seit Wochen gibt es Sorgen, weil sich KI-Software in Hacking-Testläufen selbstständig gemacht hatte. Nach dem Wahlerfolg der AfD in Sachsen-Anhalt dringt der Richterbund auf einen besseren Schutz der Justiz vor parteipolitischem Missbrauch. Bislang eröffne das Gesetz den Justizministerien die Möglichkeit, bis in einzelne Strafverfahren hineinzuregieren, sagte Bundesgeschäftsführer Rehbehn dem Kölner Stadtanzeiger. Der Richterbund fordert seit Jahren, die Eingriffsmöglichkeiten der Politik auszuschließen. Auch wenn es ein bisschen geregnet hat, die Pegel im Rhein sind nach wie vor sehr niedrig. Das könnte der Wirtschaft in diesem Jahr einen immensen Schaden zufügen, warnt die IHK-Arbeitsgemeinschaft Rheinland-Pfalz. Sie fordert Hilfe vom Bund für gestiegene Kosten, berichtet Soita Sowali.
4: Schon 2018 hat das Niedrigwasser die Wirtschaft rund 2,4 Milliarden Euro gekostet. Seitdem haben die Unternehmen reagiert und setzen zum Beispiel Schiffe ein, die auch mit weniger Wasser klarkommen. Der IHK reicht das aber nicht. Und auch Autofahrer könnten die Folgen noch länger an der Zapfsäule merken, durch höhere Preise.
3: Ein 17-Jähriger hat sich bei Passau in einem gestohlenen Auto eine Verfolgungsjagd mit der Polizei geliefert. Dabei hat er mehrere Unfälle gebaut, hieß es von der Polizei. Nachdem er eine Straßensperre durchbrochen hatte und auf einen Beamten zugefahren war, schoss ein Polizist auf das Auto. Bei der weiteren Flucht und einem weiteren Unfall sei der Fahrer leicht verletzt worden und habe sich dann widerstandslos festnehmen lassen. Fußball-Bundesligist Borussia Mönchengladbach hat sich von seinem Cheftrainer getrennt. Eugen Polanski ist nach 3 Spieltagen ohne Punkte von seinen Aufgaben freigestellt worden, wie der Verein schrieb. Bis ein neuer Trainer gefunden ist, soll Co-Trainer Jan-Moritz Lichte übernehmen. Heute trifft in der Bundesliga Leipzig auf Hamburg und Elversberg empfängt die Bayern.
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5: Es wird wechselhafter bei uns in der Region. Der Wind frischt auf. Neben Wolken gibt es anfangs noch teils Sonne, aber spätestens zur zweiten Tageshälfte nimmt das Schauerrisiko deutlich zu. Und das Ganze bei 20 bis 22 Grad. In der kommenden Nacht klingen die Schauer allmählich wieder ab. Es kühlt so auf 13 Grad ab. Zum Wochenstart und Ferienfinale zeigt sich dann wieder mehr und mehr die Sonne zwischen den Wolken bei 23 Grad. Und noch ein bisschen wärmer wird es tatsächlich zum Beginn des neuen Schuljahres am Dienstag mit Sonne und Wolken bei möglicherweise an die 25 Grad. Aus der Wetterredaktion.

0: von Christian König.
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2: Um kurz nach 12 Uhr, wir haben derzeit keine Verkehrsmeldungen. Habt ihr trotzdem irgendwo was gesehen? Die Studio- und WhatsApp-Hotline 0951 98 29 029.
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2: Schönes Wochenende. Gestern war einiges los in der Bamberger Innenstadt. Gleich zwei Demonstrationen. Wir waren mit dabei und fassen das Ganze in dieser halben Stunde nochmal zusammen. Jetzt erstmal die Musik eures Lebens mit Purple Disco Machine und danach Toto. Hier

0: 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Wer gestern Nachmittag in der Bamberger Innenstadt unterwegs war, ist an ihnen kaum vorbeigekommen. Plakate, Sprechchöre und jede Menge Menschen auf den Straßen. Gleich zwei Demonstrationen waren zeitweise parallel unterwegs. Radio Bamberg-Reporter Richard Partberg war mittendrin und hat sich angeschaut, was in der Innenstadt los war.
1: Angemeldet hatte das Projekt Million bis zu 10.000 Teilnehmer. Zum Start am Volkspark am Nachmittag waren es laut Polizei gerade einmal knapp 650. Die Teilnehmer kamen zum Teil aus Sachsen, Thüringen, Baden-Württemberg und unserer Region. Die Motivation zum Mitlaufen? So unterschiedlich wie die Herkunftsorte. Merz muss weg, der in Anführungszeichen linke Dreck gleich mit. Andere waren für den Frieden gekommen. Ein Teil brüllte Remigration. Andere wollten ihre Wut oder ihren Hass auf den öffentlichen Rundfunk loswerden. Manche demonstrieren seit der Pandemie regelmäßig, manche zum ersten Mal, aus Sorge um die Wirtschaft und die hohen Preise.
2: Hauptsächlich wegen den Benzinpreisen, weil es muss sich jetzt was ändern, weil es kann man ja nicht mehr zahlen. Es ist nicht mehr bezahlbar, 2,42 Euro. Ich bin selber krank, bin Rentnerin, ich kann das nicht mehr zahlen.
1: Zweimal trifft der Demozug, der im Laufe der Zeit auf 1.500 Menschen anwächst, auf die Gegendemo in der Bamberger Innenstadt. Dann wird es richtig laut. Die Gegendemo hat rund 4.000 Teilnehmer mobilisieren können für ein buntes, offenes und tolerantes Bamberg.
3: Ja, das ist ja gar nicht die Frage, warum er da ist, sondern man muss sich wundern, warum sind die anderen denn nicht da? Das ist ja wohl selbstverständlich, dass man gegen rechts auf die Straße geht.
4: Ja, einfach genau dafür ein Zeichen setzen, einfach mal auch den Leuten Mut machen, die vielleicht jetzt Angst bekommen haben. Und einfach zu zeigen, dass wir ja ein buntes, offenes Bamberg sind, das, wo jeder wohnen, leben darf und wir alle richtig Bock haben auf Demokratie.
1: Am Ende des Demo-Tages waren beide Seiten zufrieden. Das lag auch an der Polizei, die mit vielen Kräften den ganzen Tag im Einsatz war und zum Abschluss ein positives Fazit des Verlaufs zog. Polizeisprecher Christian Reitl.
5: Ja, also für uns war es ein weitgehend störenfreier Versammlungsgeschehen. Wir hatten eine Demonstration und eine Gegendemonstration. Es kam zu einer kleinen Sitzblockade an der unteren Brücke. Allerdings konnte die auch relativ schnell aufgelöst werden und somit sind wir eigentlich zufrieden.
1: Richard Partberg, Radio Bamberg vor Ort.
0: Dankeschön, Richard. Da war gestern einiges los in der Bamberg-Innenstadt. Videos und Bilder von diesen Demonstrationen findet ihr unter anderem bei uns auf der Radio Bamberg Instagram-Seite.
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8: Ich bin Angela Kress. Könnte sich KI selbstständig machen und das Internet übernehmen? Ein solches Horrorszenario befürchten manche KI-Entwickler. Die Chefs von mehreren großen KI-Konzernen haben deshalb jetzt beschlossen, wir wollen die Entwicklung verlangsamen. OpenAI hat außerdem entschieden, erstmal nicht an die Börse zu gehen. Seit Wochen gibt es Sorgen, weil sich KI-Software in Hacking-Testläufen selbstständig gemacht hatte. Ein 17-Jähriger hat sich bei Passau in einem gestohlenen Auto eine Verfolgungsjagd mit der Polizei geliefert. Dabei hat er mehrere Unfälle gebaut, hieß es von der Polizei. Nachdem er eine Straßensperre durchbrochen hatte und auf einen Beamten zugefahren war, schoss ein Polizist auf das Auto. Bei der weiteren Flucht und einem weiteren Unfall sei der Fahrer leicht verletzt worden und habe sich dann widerstandslos festnehmen lassen.
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9: Der Wind frischt auf den Tag hindurch bei uns in der Region und es wird wechselhafter mit Wolken, anfangs noch teils Sonne, aber vor allem zum Nachmittag und Abend häufigeren Schauern. Das Ganze vorher bei 22 Grad. In der Nacht lassen die Schauer dann wieder nach. Die Frühwerte liegen um 13 Grad und die neue Woche und das Ferienfinale bringen uns dann neben Wolken wieder schrittweise mehr Sonne bei bis zu 23 Grad. Und noch besser sieht's zum Schulanfang am Dienstag aus. Da haben wir es recht sonnig mit harmlosen Wolken bei durchaus mancherorts an die 25 Grad. Aus der Wetterredaktion Christian König.
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10: Genau 2 Minuten nach 12:30. A70 Bamberg Richtung Schweinfurt. Zwischen Eltmann und Knetzgau, dichter Verkehr, da braucht ihr momentan 3 Minuten länger. Habt ihr auch noch was gesehen? Die Studio- und WhatsApp-Hotline 0951 98 29 029. Dankeschön.
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10: Heute Herbstfest in Unterleinleiter. Um 14 Uhr dann das Theaterstück noch dazu. Der Bewohner mit Flohmarkt und Bastelangebote. Und heute heißt es auch Tag des offenen Denkmales, nicht nur in Forchheim, sondern auch hier in Bamberg. Mehr dazu gibt's noch in dieser halben Stunde.

Schönen Sonntag, hier ist Radio Bamberg. Mehr als 50 Denkmäler im Raum Bamberg und Forchheim eröffnen heute ihre Türen zum Tag des offenen Denkmals. Doch dieses Jahr ist alles ein bisschen anders. Zum ersten Mal wird Deutschland

0: geschlossen wird. Und wir haben ein wunderbares Programm mit den Schaubaustellen, wo man Denkmalpflege live erleben kann.
1: Auf dem Maxplatz gibt's außerdem zahlreiche Infostände. Das Motto dieses Jahr: Netzwerke, Denkmale und Infrastruktur. Perfekt für Bamberg, sagt Geißler weiter.
0: In Bamberg sehen wir, dass wir verschiedene Stadtteile haben, die sich wunderbar ergänzen. Und diese Stadtteile sind natürlich geprägt jeweils durch Denkmale. Das sind nicht nur private Wohnhäuser, das sind offizielle Gebäude, aber das sind eben wie der Lokschuppen oder die alte Schleuse immer auch Gebäude, die öffentliches Leben überhaupt erst möglich machen. Und das wollen wir sichtbar machen.
1: Rund 60 Denkmäler öffnen im Raum Bamberg und Forchheim ihre Türen. Vom ehemaligen Gärtneranwesen in Bamberg über das Barockschloss Burgwindheim bis zum Schloss Jägersburg in Eggolsheim. Einen Überblick bekommt ihr in der App Tag des offenen Denkmals. Kulturreferentin Ulrike Siebenhaar und Oberbürgermeister Sebastian Niedermeyer freuen sich natürlich auf die Eröffnung.
2: Ich habe hauptverantwortlich auch die Bewerbung geschrieben und ich wusste von vornherein, Bamberg ist perfekt eigentlich. Ich freue mich sehr, dass die Stiftung das auch so gesehen hat und dass wir wirklich dann Stadt für die bundesweite Eröffnung geworden sind.
3: Ja, das ist wirklich jetzt gerade nach der Ferienzeit ein absolutes Highlight, mit dem wir in den Herbst starten.
1: Zur bundesweiten Eröffnung des Tag des offenen Denkmals gibt es in Bamberg außerdem einen Shuttlebus, der euch von A nach B bringt.
4: Dankeschön, Anja. Tag des offenen Denkmales heute noch bis 17 Uhr. Alle weiteren Infos dazu findet ihr auch nochmal bei uns unter radio-bamberg.de.
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0: Joy und Golden Summer, ein Hit von heute bei Radio Bamberg. 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
4: Ich bin Anke Lackreff. Für Familien könnte es in Zukunft wieder etwas günstiger werden, im Fernverkehr mit der Bahn unterwegs zu sein. Bundesverkehrsminister Bilger drängt darauf, die Familienreservierung wieder einzuführen. Den Funke-Zeitungen sagte er, dass man dazu mit der Bahn im Gespräch sei. Im Juni 2025 war sie abgeschafft worden. Bis dahin konnten Familien für gut 10 Euro bis zu 5 Sitzplätze gemeinsam reservieren. Seitdem muss für jeden Platz extra bezahlt werden. Das Niedrigwasser im Rhein könnte in diesem Jahr erhebliche volkswirtschaftliche Schäden verursachen. Davon geht die IHK-Arbeitsgemeinschaft Rheinland-Pfalz aus. Wie hoch die Summe am Ende tatsächlich ausfällt, ist noch unklar. Seit der Dürre 2018 mit hohen Schäden wurde nachgebessert. Zum Beispiel wurden Schiffe speziell für Niedrigwasser gebaut. Trotzdem könnten sich die Schäden etwa beim Benzinpreis auch längerfristig auswirken, sagt die IHK. Bundesbauministerin Huberts hat die geplanten Kürzungen beim Wohngeld für Geringverdiener grundsätzlich verteidigt. Die Kassen seien leer, Sparmaßnahmen gingen auch an ihrem Ressort nicht vorbei. Gleichzeitig hat sie sich in der Rheinischen Post aber offen für Nachbesserungen im parlamentarischen Verfahren gezeigt. Die Länder hatten zuletzt gefordert, dass das Wohngeld erhalten bleibt. Damit wackelt die Reform. In Indonesien werden nach einem Fährunglück auf hoher See noch mehr als 120 Menschen vermisst. Über 100 Menschen wurden von nahen Schiffen gerettet, mindestens 6 starben, heißt es von der zuständigen Behörde. Am frühen Morgen war die Funkverbindung auf dem Weg von Java nach Borneo abgerissen. Man geht davon aus, dass die Fähre gesunken ist. Eugen Polanski ist nicht mehr Trainer von Fußball-Bundesligist Gladbach. Das hat der Verein bestätigt. Co-Trainer Jan-Moritz Lichte übernimmt übergangsweise. Uli Reitinger berichtet.
5: Nach dem eher enttäuschenden 12. Platz in der Vorsaison hat Sportchef Ruven Schröder am Trainer festgehalten und stattdessen die Mannschaft umgebaut. Jetzt muss Schröder nach 3 Niederlagen doch einen neuen Trainer suchen. Vor allem gestern beim 0:5 in Freiburg spielte die Borussia wie ein Absteiger.
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6: Das ist ziemlich bewölkt heute an diesem Sonntag. Immer wieder mit Regen, teilweise auch kräftige Regen und das bei maximal 20 bis 22 Grad. In der kommenden Nacht lässt dann der Regen nach um 13 Grad. Die Radio Bamberg Aussichten für Bamberg-Forchheim und die Region. Morgen am Montag Sonnenschein mit ein paar Wolken bei 23 Grad und am Dienstag zum Start ins neue Schuljahr. Überwiegend sonnig, dann sogar teilweise bei 25 Grad.
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6: Schönes Wochenende. Freue mich, dass ihr mit dabei seid. Es wird gelaufen am nächsten Wochenende. Und das ist kein normaler Lauf. Um was es da genau geht, das erzähle ich euch noch in dieser halben Stunde. Jetzt erstmal die Musik eures Lebens mit dabei. Unter anderem Mike and the Mechanics oder auch Paul McCartney zusammen mit Michael Jackson. Say, say, say. 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

0: Schönes Wochenende, schönen Sonntag mit Radio Bamberg. Für viele ist es ein absolutes Highlight, der Brauereilauf Samstag bzw. der Firmenlauf am Freitag am kommenden Wochenende durch die fränkische Toskana. In diesem Jahr findet der schon zum 6. Mal statt. Diesmal führen die Strecken durch die Gemeinden Litzendorf, Strullendorf und Gundelsheim am 18. und 19. September. Was da genau geboten ist, das weiß Jutta Schindler aus der Radio Bamberg Redaktion.
1: Das Besondere dabei, die Verpflegungsstationen. Die führen zu den örtlichen Brauereien, die dann ihre fränkischen Spezialitäten anbieten. Allem voran natürlich gutes Bier. Warum dieser Lauf auch besonders ist, das weiß Organisator Tobias Heinze.
2: Man sollte sich's mal anschauen, jetzt für Leute, die, sag ich mal, ins Laufen reinschnuppern, einfach mal zu sehen, was es für eine großartige Gemeinschaft ist. Und für alle anderen Läufer ist es einfach eine perfekte Möglichkeit, die Saison ausklingen zu lassen, einfach mal ein Wochenende das feiern, worum es geht, die Sportlichkeit und die Geselligkeit, die fränkische Toskana mit all ihren Gütern bietet.
1: Um dabei zu sein, wird aber auch, zumindest eine kleine, Sportlichkeit vorausgesetzt. Die kürzeste Distanz für die Erwachsenen, die liegt bei 10 Kilometer. Die längste ist der Marathon mit 42 Kilometer. Der Firmenlauf, der geht für alle 5 Kilometer. Wenn ich im Laufen nicht so gut bin, dann lohnt sich's aber trotzdem vorbeizuschauen.
2: Dann bitte trotzdem vorbeikommen. Die Gemeinde Litzendorf ist da sehr, sehr mit aktiv und bietet es als Litzendorfer Oktoberfest an. Am Donnerstag kommt der Männerchor, die Männersache aus Bamberg. Freitag sind dann wir schon da, Samstag und Sonntag nach dem Frühschoppen geht es dann sogar mit dem Brauereienfest der Gemeinde Litzendorf weiter. Also Litzendorf ist der Party-Hotspot der fränkischen Toskana.
1: Also an dem Wochenende ist auch einiges geboten für die Zuschauer. Bierkeller und Biergärten haben geöffnet, viele davon organisieren auch Musik. Außerdem werden auch verschiedene Partys nach den Läufen organisiert und auch ein Weißwurstfrühstück.
0: Hört sich toll an. Dankeschön, Jutta. Das Ganze an diesem Freitag und Samstag. Alle Infos zu diesem Mega-Event findet ihr auch nochmal bei uns unter radio-bamberg.de.
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9: Ich bin Angela Kress. Für Familien könnte es in Zukunft wieder etwas günstiger werden, im Fernverkehr mit der Bahn unterwegs zu sein. Bundesverkehrsminister Bilger drängt darauf, die Familienreservierung wieder einzuführen. Den Funke-Zeitungen sagte er, dass man dazu mit der Bahn im Gespräch sei. Im Juni 2025 war sie abgeschafft worden. Bis dahin konnten Familien für gut 10 Euro bis zu 5 Sitzplätze gemeinsam reservieren. Seitdem muss für jeden Platz extra bezahlt werden. Das Niedrigwasser im Rhein könnte in diesem Jahr erhebliche volkswirtschaftliche Schäden verursachen. Davon geht die IHK-Arbeitsgemeinschaft Rheinland-Pfalz aus. Wie hoch die Summe am Ende tatsächlich ausfällt, ist noch unklar. Seit der Dürre 2018 mit hohen Schäden wurde nachgebessert. Zum Beispiel wurden Schiffe speziell für Niedrigwasser gebaut. Trotzdem könnten sich die Schäden etwa beim Benzinpreis auch längerfristig auswirken, sagt die IHK.
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10: Das ist bewölkt und es bleibt auch so den ganzen Tag. Immer wieder mit Regen, zwischendurch teilweise auch kräftigen Regen bei maximal 20 bis 22 Grad. In der kommenden Nacht lässt dann dieser Regen nach um 13 Grad. Die Radio Bamberg Aussichten für Bamberg-Forchheim und die Region. Morgen zum Start in die neue Woche, Sonne mit Wolken im Wechsel bei 23 Grad und am Dienstag zum Start ins neue Schuljahr wird's dann richtig schön bei uns. Sonnenschein bei bis zu warmen 25 Grad.
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10: Schönes Wochenende. 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
1: Herzlich willkommen zu einer neuen Ausgabe. Es gibt gleich wieder eine Schätzfrage. Wer näher dran ist, gewinnt.
2: Ganz einfach. Heute deine Gegnerin Tina aus Bamberg. Hallo.
1: Hallo Tina.
3: Hallo.
2: Bist du bereit für die Schätzfrage heute?
3: Ja.
2: Wunderbar. Jörg, du auch?
1: Ich auch.
2: Okay, seid gespannt. Ihr zwei, wir machen eine Reise in den Landkreis Forchheim. Meine Frage heute lautet: Wie hoch ist der höchste Punkt im Landkreis Forchheim? Jörg fängt an zu raten. Bitteschön.
1: Der höchste Punkt im Landkreis Forchheim.
2: Mhm.
1: Was gehört denn da dazu? Also da gibt es ja so viele Sachen. Ich sag 623 Meter.
2: Loggen wir ein, 623 Meter. Tina, was sagst denn du?
3: Ich sag mehr, 725.
2: 725 Meter loggen wir ein. Ihr zwei, der höchste Punkt im Landkreis Forchheim ist die Silberecke bei Hilpoltstein.
1: Mhm.
2: Ja. Und sie ist hoch, 602 Meter. Und damit, liebe Tina, hat schon wieder der Jörg gewonnen.
1: Vielen lieben Dank.
2: Ist denn da los in letzter Zeit? Mensch.
1: Tina.
2: Aber trotzdem, ihr wart beide relativ nah dran. Jörg, du natürlich näher, ne? Nur 21 Meter daneben. So
1: 21
2: ist das Spiel.
1: Meter daneben. Kannst
2: ja?
1: du's, Tina, kannst du es bitte auch nochmal wiederholen?
3: Herzlichen Glückwunsch, also, Jörg.
1: Dankeschön.
2: Da freut er sich. Liebe Tina, trotzdem vielen lieben Dank, dass du mitgespielt hast.
3: Gerne.
2: Mach's gut, ciao.
1: Dankeschön und wir haben wieder was gelernt. Der höchste Punkt ist
2: die Silberecke bei Hilpoltstein mit 602 Metern.
1: Und gleich der Hinweis, am Donnerstag gibt's die nächste Runde. Ich bin gespannt, ob mal jemand gegen mich gewinnt.
2: Ja, es wird langsam mal wieder Zeit.
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2: Ich bin Stefan Schulz. Verspätete Züge und ewige Baustellen sorgen nach Ansicht von Verkehrsminister Bilger auch für politischen Frust. In den Zeitungen der Funke Mediengruppe verwies er auf geplante Milliardeninvestitionen, Zoe Tassovali berichtet.
3: Bilger warnt aber, bevor es besser wird, wird's erstmal schlechter. Baustellen, Verspätungen. Sind die Strecken dann saniert, sollen die Züge zuverlässiger fahren. Und noch etwas will der Minister ändern. Familien sollen ihre Sitzplätze wieder gemeinsam und günstiger reservieren können. Die Bahn hatte dieses Angebot im vergangenen Jahr abgeschafft.
2: Es gibt ja Pläne der Deutschen Bahn, die Regionalverbindungen zwischen Augsburg und München auszudünnen, und das stößt auf immer mehr Widerstand. Mehr als 3.200 Menschen haben bisher eine Online-Petition gegen die Pläne unterschrieben. Auch unter anderem drei schwäbische Landräte fordern die Bahn auf, die Pläne aufzugeben. Hintergrund ist, dass die Strecke laut Bahn überlastet ist und ICEs sie bevorzugt nutzen sollten. Die Chefs mächtiger KI-Konzerne sind sich einig, die Entwicklung der künstlichen Intelligenz sollte verlangsamt werden. Der Chef von Anthropic sagte, vielleicht könne KI bereits in einem halben Jahr außer Kontrolle geraten. OpenAI will jetzt erstmal doch nicht an die Börse gehen, sagte Firmenchef Altman und deutete an, dass führende KI-Unternehmen kurz vor einer Vereinbarung für langsamere Entwicklung stehen könnten. Beim Autobauer Volkswagen sind bislang mehr als 30.000 Bestellungen für den neuen vollelektrischen Polo eingegangen. Das übertreffe die anfänglichen Erwartungen, insbesondere in Deutschland, teilte das Unternehmen mit. Die hohe Nachfrage führt auch dazu, dass die Lieferzeiten teilweise länger sind. Man arbeite daran, die Produktion schrittweise hochzufahren, hieß es. Insgesamt kämpfte VW im ersten Halbjahr mit sinkenden Verkaufszahlen. In der Fußball-Bundesliga kommt es heute zu einem ungewöhnlichen Topspiel. Der Sensationsaufsteiger Elversberg empfängt die Bayern. In der Tabelle stehen die Saarländer nach zwei Spieltagen sogar zwei Punkte vor den Münchnern. Anstoß ist um 17.30 Uhr. Bereits ab 15.30 Uhr spielt Leipzig gegen Hamburg. Und im Tennis tritt Alexander Zverev im Finale der US Open gegen den US-Amerikaner Ben Shelton an. Los geht's um 20 Uhr unserer Zeit.
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4: Das ist ziemlich bewölkt heute an diesem Sonntag. Immer wieder mit Regen, teilweise auch kräftige Regen, und das bei maximal 20 bis 22 Grad. In der kommenden Nacht lässt dann der Regen nach um 13 Grad. Die Radio Bamberg Aussichten für Bamberg-Forchheim und die Region. Morgen am Montag Sonnenschein mit ein paar Wolken bei 23 Grad und am Dienstag zum Start ins neue Schuljahr überwiegend sonnig, dann sogar teilweise bei 25 Grad.
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4: Habt ihr zu Hause noch so ein echtes, altes Festnetztelefon? Ja? Dann solltet ihr gut zuhören noch in dieser halben Stunde. Da ändert sich nämlich bald was. Was genau, das erfahrt ihr hier bei Radio Bamberg. Schönes Wochenende.

0: 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Schön, dass ihr mit dabei seid. Aufgepasst, wer noch ein Festnetztelefon zu Hause hat, also so ein richtig altes, analoges, die Telekom stellt rund 1,3 Millionen alte Telefonanschlüsse auf eine neue Technik um. Jutta Schindler aus der Radio Bamberg Redaktion. Wer ist denn davon genau betroffen?
1: Betroffen sind die rund 1,3 Millionen Telekom-Kunden, die noch einen reinen Telefonanschluss haben. Also einen Anschluss ohne Internet. Die Technik, die ist mittlerweile veraltet und kann nur noch schwer instand gehalten werden. Deshalb wird sie nach und nach eben abgeschaltet. Wir haben da mal nachgefragt bei Menschen in der Region, ob die überhaupt noch Festnetztelefone zu Hause haben.
2: Ja, wir haben noch einen Festnetzanschluss. Da ruft dann praktisch immer Mama und Papa an.
3: Doch, ich nutze tatsächlich ab und an noch Festnetz. Zum Beispiel rufe ich meine Mutter über Festnetz an.
4: Den benutzen wir so gut wie gar nicht mehr.
5: Nee, also ich habe keinen.
6: Ich habe keinen Festnetzanschluss, nein.
1: Die komplette Umstellung, die soll bis Ende 2028 abgeschlossen sein. Also noch ist hier keine Eile gefragt.
0: Was ändert sich denn mit der Umstellung jetzt konkret für Telekom-Kunden auch in der Region Bamberg-Forchheim?
1: Wer auch in Zukunft sein Festnetztelefon nutzen möchte, der bekommt von der Telekom eine sogenannte Telefonbox. Die funktioniert über das Mobilfunknetz, braucht dafür aber Strom. Und für manche Kunden könnte es auch etwas teurer werden. Anrufe ins deutsche Festnetz, die sind bei bestimmten Tarifen kostenlos. Anrufe auf deutsche Handynummern, die können dagegen rund 19 Cent pro Minute kosten. Die meisten normalen Telefone, die können mit der neuen Box weiter genutzt werden. Nicht mehr funktionieren werden in der Regel sehr alte Telefone, zum Beispiel Wählscheibentelefone mit dem alten Impulswahlverfahren.
0: Dankeschön, Jutta.

0: Und wenn ihr euch jetzt nicht ganz sicher seid, ob ihr von der Umstellung betroffen seid, keine Panik, die Telekom informiert die betroffenen Kunden rechtzeitig darüber, dass ihr Anschluss umgestellt werden soll.
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2: Ich bin Stefan Schulz. Verspätete Züge und ewige Baustellen sorgen nach Ansicht von Verkehrsminister Bilger auch für politischen Frust. In den Zeitungen der Funke Mediengruppe verwies er auf geplante Milliardeninvestitionen, Zoe Tasovali berichtet.
3: Bilger warnt aber, bevor es besser wird, wird's erstmal schlechter. Baustellen, Verspätungen. Sind die Strecken dann saniert, sollen die Züge zuverlässiger fahren. Und noch etwas will der Minister ändern. Familien sollen ihre Sitzplätze wieder gemeinsam und günstiger reservieren können. Die Bahn hatte dieses Angebot im vergangenen Jahr abgeschafft.
2: Es gibt ja Pläne der Deutschen Bahn, die Regionalverbindungen zwischen Augsburg und München auszudünnen, und das stößt auf immer mehr Widerstand. Mehr als 3.200 Menschen haben bisher eine Online-Petition gegen die Pläne unterschrieben. Auch unter anderem drei schwäbische Landräte fordern die Bahn auf, die Pläne aufzugeben. Hintergrund ist, dass die Strecke laut Bahn überlastet ist und ICEs sie bevorzugt nutzen sollten.
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4: Das ist bewölkt und es bleibt auch so den ganzen Tag. Immer wieder mit Regen, zwischendurch teilweise auch kräftigen Regen bei maximal 20 bis 22 Grad. In der kommenden Nacht lässt dann dieser Regen nach um 13 Grad. Die Radio Bamberg Aussichten für Bamberg-Forchheim und die Region. Morgen zum Start in die neue Woche, Sonne mit Wolken im Wechsel bei 23 Grad. Und am Dienstag zum Start ins neue Schuljahr wird es dann richtig schön bei uns. Sonnenschein bei bis zu warmen 25 Grad.
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1: Schönen Sonntag mit Radio Bamberg, Musik von heute mit Luis Capaldi und Forget Me.
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3: 13. September 1979. The Police haben ihre Single Message in a Bottle ganz neu rausgebracht. Im Song geht's um einen Mann, der auf einer einsamen Insel strandet. Eines Tages findet er eine Flasche, schreibt eine Nachricht, steckt sie hinein und wirft sie ins Meer. Er hofft, irgendwann aufzuwachen und Millionen von Antworten in Form von Flaschenpost am Ufer zu finden. Das würde ihm zeigen, wie viele andere Gestrandete da draußen sind und dass er nicht alleine ist. Man kann den Song als Metapher für Einsamkeit verstehen und dafür, wie viele andere Menschen auch darunter leiden. Fun Fact zum Song: Nach ihrer zwischenzeitlichen Trennung 1986

Sich spielen The Police den Song trotzdem noch einmal, und zwar auf der Hochzeit von Sting. Dabei sind alle Bandmitglieder allerdings so betrunken, dass der Song nicht besonders gut klingt. Das ist den anderen Gästen aber egal. Sie lieben es einfach. Und nicht nur die Hochzeitsgäste finden den gut, sondern bis heute viele Fans auf der ganzen Welt. Message in a Bottle ist aber auch einfach eine klasse Nummer mit Tiefgang.

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6: Ich bin Stefan Schulz. Die weiterhin niedrigen Pegelstände der großen Flüsse dürften teure Folgen haben. Die IHK-Arbeitsgemeinschaft Rheinland-Pfalz geht von Milliardenschäden aus und ruft nach dem Bund, der die Wasserstraßen ausbauen soll. Zoe Tassovali berichtet.
7: Schon 2018 hat das Niedrigwasser die Wirtschaft rund 2,4 Milliarden Euro gekostet. Seitdem

0: haben die Unternehmen reagiert und setzen zum Beispiel Schiffe ein, die auch mit weniger Wasser klarkommen. Der IHK reicht das aber nicht. Und auch Autofahrer könnten die Folgen noch länger an der Zapfsäule merken, durch höhere Preise.
1: Wer gerade planlos auf dem Sofa sitzt, könnte sich vielleicht doch noch aufraffen und das ein oder andere Denkmal besichtigen. Das ist an diesem Wochenende im Rahmen des Tags des offenen Denkmals an bundesweit 6000 Städten möglich. Die Veranstalter sprechen von Deutschlands größtem Kulturevent. Infos dazu, welche Denkmäler angeschaut werden können, gibt es im Internet. Eine Hollywood-reife Verfolgungsfahrt haben sich in Passau ein 17-Jähriger und die Polizei geliefert. Der junge Mann sollte auf der A3 gestoppt werden, doch der fuhr in einem gestohlenen Wagen weiter, raste mit bis zu 170 km die Stunde schnell in Richtung Passau. Eine Schusswaffe kam zum Einsatz, dann der Unfall und die Festnahme. Der 17-Jährige wurde leicht verletzt, das geklaute Auto ist stark beschädigt. Die Polizei in Hindelang im Allgäu hatte was zu lachen. Ein ängstlicher Wanderer hatte die Beamten angerufen, weil er dachte, ein Bär sei ihm auf den Fersen. Die geübten Ohren des telefonierenden Polizisten machten allerdings die Brunftrufe von Hirschen aus und konnte den Wanderer beruhigen. Er konnte seinen Ausflug fortsetzen, heißt es in einer Mitteilung. Bereits am dritten Spieltag der Fußball-Bundesliga-Saison gibt es den ersten Trainerauswurf. Nach 3 Pleiten in Folge hat Mönchengladbach den Coach Eugen Polanski von seinen Pflichten entbunden, wie Sportdirektor Ruven Schröder sagte. Als möglicher Nachfolger ist laut Bild Ole Werner im Gespräch. Er war trotz Platz 3 in der letzten Saison überraschend von RB Leipzig entlassen worden.
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3: Das ist ziemlich bewölkt heute an diesem Sonntag. Immer wieder mit Regen, teilweise auch kräftige Regen und das bei maximal 20 bis 22 Grad. In der kommenden Nacht lässt dann der Regen nach um 13 Grad. Die Radio Bamberg Aussichten für Bamberg-Forchheim und die Region. Morgen am Montag Sonnenschein mit ein paar Wolken bei 23 Grad und am Dienstag zum Start ins neue Schuljahr. Überwiegend sonnig, dann sogar teilweise bei 25 Grad.
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3: Schönes Wochenende, schön, dass ihr mit dabei seid. Übermorgen geht sie wieder los, die Schule. Wir haben ja auch viele ABC-Schützen und deswegen gibt es auch in diesem Jahr wieder die Radio Bamberg Obach Kinderplakate. Wir machen mit euch allen den Schulweg in der Region Bamberg-Forchheim sicherer. Es gibt Möglichkeiten, die Plakate abzuholen, zum Beispiel hier bei Radio Bamberg, im Landratsamt Bamberg, beim Küchenplaner Habicht und Spore in Hirscheid, bei der Eisdiele Eisbox in Stegaurach, da könnt ihr sie auch abholen oder wir bringen sie euch. 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
1: Hallo, ich bin die Anne und bin 9 Jahre alt.
2: Anne, erzähl mir mal genau, weil ich habe gehört, du hast bald Geburtstag. Wie sieht denn für dich der perfekte Geburtstag aus?
1: Mit ganz vielen Geschenken und einem leckeren Kuchen.
2: Was wäre dann dein Lieblingsgeschenk? Was würdest du dir wünschen?
1: Schlosstourenkarten.
2: Was glaubst du denn, liebe Anne, worüber reden Erwachsene, wenn die Kinder nicht dabei sind?
1: Über Benzinpreise.
2: Sehr richtig, ja. Ich glaube, das machen sie aktuell sehr, sehr viel. Wenn du einen Tag lang unsichtbar sein könntest, was würdest du dann gerne machen?
1: Dann würde ich ganz heimlich zu Schloss Thurn gehen und alle Achterbahnen fahren.
2: Das ist ein sehr guter Plan. Was würdest du denn gerne mal ausprobieren, was du dich bisher vielleicht noch nicht getraut hast? Gibt's da was?
1: Achterbahn fahren. Das habe ich immer Angst, wenn es so hoch ist.
2: Aber würdest du dich jetzt langsam trauen?
1: Ja, ich würde mich trauen. Das macht dann bestimmt auch viel Spaß.
2: Anne, was können Kinder denn besser als Erwachsene?
1: Kinder können viel besser Quatsch machen und Witze erzählen.
2: Welche drei Sachen würdest du denn mitnehmen auf eine einsame Insel? Was darf auf gar keinen Fall fehlen?
1: Mama und Papa, meine Katze und was zu essen.
2: Was ist dein

0: absolutes Lieblingsfach in der Schule?
1: Sport, weil das einfach Spaß macht, sich zu bewegen.
0: Und die Gegenfrage, was ist dein absolutes Hassfach?
1: Mathe, weil ich nicht gut rechnen kann.
0: Aber du hast noch ein paar Jahre vor dir in der Schulzeit, das lernst du auf jeden Fall noch, haben wir alle gelernt. Eine Abschlussfrage für dich, liebe Anne. Wenn du einen Wunsch frei hättest, ganz egal was, was würdest du dir wünschen?
1: Dass ich hexen könnte.
2: 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Nur bei Radio Bamberg.

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7: Ich bin Stefan Schulz. Die weiterhin niedrigen Pegelstände der großen Flüsse dürften teure Folgen haben. Die IHK-Arbeitsgemeinschaft Rheinland-Pfalz geht von Milliardenschäden aus und ruft nach dem Bund, der die Wasserstraßen ausbauen soll. Zoe Tassovali berichtet.
8: Schon 2018 hat das Niedrigwasser die Wirtschaft rund 2,4 Milliarden Euro gekostet. Seitdem

0: Haben die Unternehmen reagiert und setzen zum Beispiel Schiffe ein, die auch mit weniger Wasser klarkommen? Der IHK reicht das aber nicht. Und auch Autofahrer könnten die Folgen noch länger an der Zapfsäule merken, durch höhere Preise.
1: Eine Hollywood-reife Verfolgungsfahrt haben sich in Passau ein 17-Jähriger und die Polizei geliefert. Der junge Mann sollte auf der A3 gestoppt werden, doch der fuhr in einem gestohlenen Wagen weiter, raste mit bis zu 170 km die Stunde schnell in Richtung Passau. Eine Schusswaffe kam zum Einsatz, dann der Unfall und die Festnahme. Der 17-Jährige wurde leicht verletzt, das geklaute Auto ist stark beschädigt.
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3: Das ist bewölkt und es bleibt auch so den ganzen Tag. Immer wieder mit Regen, zwischendurch teilweise auch kräftigen Regen bei maximal 20 bis 22 Grad. In der kommenden Nacht lässt dann dieser Regen nach um 13 Grad. Die Radio Bamberg Aussichten für Bamberg-Forchheim und die Region. Morgen zum Start in die neue Woche, Sonne mit Wolken im Wechsel bei 23 Grad und am Dienstag zum Start ins neue Schuljahr wird es dann richtig schön bei uns. Sonnenschein bei bis zu warmen 25 Grad.
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3: Ihr wisst vielleicht nicht, was ihr heute Abend schauen sollt. Bleibt dran, gleich gibt's den Radio Bamberg Streaming-Tipp.

0: Schönen Sonntag. 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
0: Jetzt sind wir mal ehrlich, es gibt kein schöneres Kompliment als du riechst gut, tolles Parfüm. Und um Parfüm geht es auch im heutigen Streaming-Tipp. Phil Funfuck.
4: Worum geht es in dem Buch, das Parfüm?
5: Es ist ein Buch über die Sinnenfreuden des Riechens.
6: Moritz konnte es am besten riechen.
7: Jedenfalls hatte jemand die Idee, dass wir werden könnten wie Grenouille.
8: Parfüm macht aus der Idee vom perfekten Duft einen finsteren Gegenwartskrimi. Im Zentrum stehen eine Mordermittlung, eine belastete Vergangenheit und Menschen, deren Wunsch nach Liebe gefährliche Formen annimmt.
9: Und der junge Mappenbrotmann?
5: Für uns war der Luft. Egozentrik der Jugend.
9: Haben Sie weiter geforscht?
5: Können nur ihr Weg geliebt werden.
9: Da kommt jemand.
5: Ist jemand, den man nicht lieben kann. Ein Monster.
8: Am Niederrhein wird die Sängerin Katharina Läufer tot aufgefunden. Haare und Gewebe wurden gezielt von ihrem Körper entfernt. Ein ungewöhnliches Detail, das Profilerin Nadja Simon auf die Spur einer ehemaligen Internatsklique bringt. Klar spielt auch Patrick Süskinds Roman Das Parfüm eine wichtige Rolle in dieser Serie. Während Nadja tiefer in die Vergangenheit einer Gruppe eindringt, rückt ein weiterer ungeklärter Fall aus der Jugendzeit ins Blickfeld. Parfüm gibt's beispielsweise auf Magenta TV, aber auch bei Prime Video.
0: Dankeschön, Phil, und euch viel Spaß beim Schauen.
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0: Heute Tag des offenen Denkmales hier in Bamberg und in Forchheim. Das Ganze noch bis 17 Uhr.
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4: Ich bin Stefan Schön. Es klingt wie düstere Science-Fiction aus Terminator oder aus dem Film Die Matrix. Unkontrollierbare künstliche Intelligenz, die den Menschen als Feind oder Energielieferanten wahrnimmt. Nun warnen ausgerechnet die großen KI-Entwickler vor ihrer eigenen Geschwindigkeit. Anthropic-Chef Amodi sagte, bei derzeitigem Tempo könnte die Menschheit in einem halben Jahr die Kontrolle verlieren. Google und SpaceX-Chef Musk unterstützen den Vorschlag, die Entwicklung zu bremsen. Der Diesel, knapp 2,40 Euro, der Liter E10 liegt preislich auch nur knapp darunter. Wer Sprit benötigt, muss dafür tief in die Tasche greifen. Deswegen werden in der SPD die Rufe nach einem Spritpreisdeckel lauter, Zoe Tasovali berichtet.
5: Pendler dürfen nicht unter den hohen Preisen leiden, während Mineralölkonzerne extra Profite machen. Das sagt Brandenburgs Ministerpräsident Woidke. Andere Nachbarländer hätten die Höchstpreise flexibel an den Markt angepasst. Die Wirtschaftsweise Schnitzer findet, dass staatliche Hilfen der falsche Weg sind. Deutschland sollte aus ihrer Sicht unabhängiger von Öl und anderen fossilen Brennstoffen werden.
4: Wegen der hohen Spritpreise bietet sich für den ein oder anderen die Bahn als Alternative zu

0: Auto an, aber die fährt oft deutlich verspätet. Für Verkehrsminister Bilger ist der Zustand des Konzerns mitverantwortlich für die teils schlechte Stimmung im Land. Das sagte er der Funke Mediengruppe. Als weiteren Grund nannte er lange Bauzeiten bei Verkehrsprojekten. Er verwies auf die derzeitige Modernisierung mit Milliarden aus einem Sondervermögen. Die evangelische Kirche in Mitteldeutschland denkt darüber nach, ihr Kirchenasyl in andere Bundesländer zu verlagern. Grund ist die mögliche Regierungsübernahme der AfD in Sachsen-Anhalt. Landesbischof Kramer sagte dem Portal Focus Thüringen, schon bald könne die Polizei vor der Türe stehen und Betroffene abholen. Kirchenasyl sei nur ein informelles Übereinkommen. Das Verfahren zur Auslagerung laufe bereits. In der zweiten Fußball-Bundesliga hat Hertha BSC wieder die Tabellenführung übernommen. Da stand bisher der erste FC Nürnberg. Der Hauptstadtklub siegte auswärts in Osnabrück mit 3:1. Cottbus feiert ebenfalls 3 Punkte in der Ferne. In Karlsruhe hieß es am Ende 3:0. Und Absteiger Heidenheim gewann mit 1:0 gegen Kiel.
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2: Das ist ziemlich bewölkt heute an diesem Sonntag. Immer wieder mit Regen, teilweise auch kräftige Regen und das bei maximal 20 bis 22 Grad. In der kommenden Nacht lässt dann der Regen nach um 13 Grad. Die Radio Bamberg Aussichten für Bamberg-Forchheim und die Region. Morgen am Montag Sonnenschein mit ein paar Wolken bei 23 Grad und am Dienstag zum Start ins neue Schuljahr. Überwiegend sonnig, dann sogar teilweise bei 25 Grad.
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2: Am Dienstag geht sie wieder los, die Schule hier in Bamberg und Forchheim. Wir unterstützen das Ganze wieder mit den Radio Bamberg Obacht Kinderplakaten. Unterstützt wird das Ganze auch vom Landkreis Bamberg. Mehr dazu gibt's noch in dieser halben Stunde bei uns. Jetzt erstmal Musik von James Blunt. 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

0: Hier ist Radio Bamberg am Sonntag. Schön, dass ihr mit dabei seid. Ja, in dieser Woche geht's wieder los, die Schule. Das neue Schuljahr, da startet dann auch mit den ganz Kleinen. Viele ABC-Schützen sind dann wieder mit dabei und machen sich zum ersten Mal auf dem Weg Richtung Schule. Damit dieser Schulweg möglichst sicher ist, gibt's auch in diesem Jahr wieder unsere Radio Bamberg Obacht Kinderplakate. Auch der Landkreis Bamberg unterstützt diese Aktion wieder. Dafür schon mal vielen Dank. Für Bambergs Landrat Johannes Matzioncheck ist Obacht im Straßenverkehr nämlich besonders wichtig.
1: Natürlich ist uns das Thema ganz, ganz wichtig. Darum beteiligen wir uns auch gerne an der Obacht Kinderplakataktion von Radio Bamberg und sagen auch herzlichen Dank für dieses Engagement. Man kann gar nicht oft genug darauf hinweisen, dass Verkehrssicherheit gerade für die Kinder zum Schuljahresbeginn, aber auch das ganze Jahr über ein ganz wichtiges Thema sind. Und dazu trägt diese Aktion bei. Und dazu hat auch der Landkreis Bamberg mit der Beteiligung an dieser Aktion seinen Beitrag geleistet.
0: Gebraucht werden seiner Meinung nach die Obacht Kinderplakate an ganz vielen Stellen.
1: Es gibt jetzt nicht die eine Stelle oder die zwei, drei Stellen im Landkreis, die besonders gefährdet werden. Es ist ganz allgemein alle Straßen mit hohem Verkehrsaufkommen. Es sind Stellen mit Sichtbehinderungen, die es hier und da dann schon gibt. Und all da sind Gefahrensituationen zu erkennen, die einfach einen besonderen Bedarf haben, die Menschen darauf hinzuweisen, zu sagen, hier sind Kinder unterwegs, da braucht es besondere Achtsamkeit.
0: Dankeschön an den Bamberger Landrat Johannes Matzioncheck. Seid dabei. Obacht Kinderplakate. Wir wollen den Schulweg wieder sicherer machen, zusammen mit allen, die sich beteiligen. Übermorgen geht sie wieder los, die Schule. Und die Plakate bekommt ihr hier bei Radio Bamberg, in der Gutenbergstraße, beim Landratsamt Bamberg und auch bei Habicht und Sporer in Hirscheid. Wenn wir euch Plakate vorbeibringen sollen, das Formular dazu findet ihr bei uns auf der Homepage unter radio-bamberg.de.
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11: Ich bin Stefan Schütz. Es klingt wie düstere Science-Fiction aus Terminator oder aus dem Film Die Matrix. Unkontrollierbare künstliche Intelligenz, die den Menschen als Feind oder Energielieferanten wahrnimmt. Nun warnen ausgerechnet die großen KI-Entwickler vor ihrer eigenen Geschwindigkeit. Anthropic-Chef Amodi sagte, bei derzeitigem Tempo könnte die Menschheit in einem halben Jahr die Kontrolle verlieren. Google und SpaceX-Chef Musk unterstützen den Vorschlag, die Entwicklung zu bremsen. Der Diesel knapp 2,40 Euro, der Liter E10 liegt preislich auch nur knapp darunter. Wer Sprit benötigt, muss dafür tief in die Tasche greifen. Deswegen werden in der SPD die Rufe nach einem Spritpreisdeckel lauter, Zoe Tasovali berichtet.
12: Pendler dürfen nicht unter den hohen Preisen leiden, während Mineralölkonzerne extra Profite machen. Das sagt Brandenburgs Ministerpräsident Woidke. Andere Nachbarländer hätten die Höchstpreise flexibel an den Markt angepasst. Die Wirtschaftsweise Schnitzer findet, dass staatliche Hilfen der falsche Weg sind. Deutschland sollte aus ihrer Sicht unabhängiger von Öl und anderen fossilen Brennstoffen werden.
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0: Region.
1: Das ist bewölkt und es bleibt auch so den ganzen Tag. Immer wieder mit Regen, zwischendurch teilweise auch kräftigen Regen bei maximal 20 bis 22 Grad. In der kommenden Nacht lässt dann dieser Regen nach um 13 Grad. Die Radio Bamberg Aussichten für Bamberg-Forchheim und die Region. Morgen zum Start in die neue Woche, Sonne mit Wolken im Wechsel bei 23 Grad und am Dienstag zum Start ins neue Schuljahr wird's dann richtig schön bei uns. Sonnenschein bei bis zu warmen 25 Grad.
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1: Kerber wird gefeiert, heute noch Heinrichskirch war in Bamberg, dann Litzendorf, Melkendorf, Deusdorf, Ebrach, Mühlendorf, Zettmannsdorf, Leimbach, Schiederndorf oder in Forchheim zum Beispiel Buckenhof, die Zeltkerber in Ebermannstadt und auch die Sportlerkerber in Wixenstein.
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0: Radio Bamberg am Sonntag. Nur wir sind von hier. Wer gestern Nachmittag in der Bamberger Innenstadt unterwegs war, ist an ihnen kaum vorbeigekommen. Plakate, Sprechchöre und jede Menge Menschen auf den Straßen. Gleich zwei Demonstrationen waren zeitweise parallel unterwegs. Radio Bamberg-Reporter Richard Partberg war mittendrin und hat sich angeschaut, was in der Innenstadt los war.
1: Angemeldet hatte das Projekt Million bis zu 10.000 Teilnehmer. Zum Start am Volkspark am Nachmittag waren es laut Polizei gerade einmal knapp 650. Die Teilnehmer kamen zum Teil aus Sachsen, Thüringen, Baden-Württemberg und unserer Region. Die Motivation zum Mitlaufen? So unterschiedlich wie die Herkunftsorte. Merz muss weg, der in Anführungszeichen linke Dreck gleich mit. Andere waren für den Frieden gekommen. Ein Teil brüllte Remigration. Andere wollten ihre Wut oder ihren Hass auf den öffentlichen Rundfunk loswerden. Manche demonstrieren seit der Pandemie regelmäßig, manche zum ersten Mal, aus Sorge um die Wirtschaft und die hohen Preise.
2: Hauptsächlich wegen den Benzinpreisen, weil es muss sich jetzt was ändern, weil es kann man ja nicht mehr zahlen. Es ist nicht mehr bezahlbar, 2,42 Euro. Ich bin selber krank, bin Rentnerin, ich kann das nicht mehr zahlen.
1: Zweimal trifft der Demozug, der im Laufe der Zeit auf 1.500 Menschen anwächst, auf die Gegendemo in der Bamberger Innenstadt. Dann wird es richtig laut. Die Gegendemo hat rund 4.000 Teilnehmer mobilisieren können für ein buntes, offenes und tolerantes Bamberg.
3: Ja, das ist ja gar nicht die Frage, warum er da ist, sondern man muss sich wundern, warum sind die anderen denn nicht da? Das ist ja wohl selbstverständlich, dass man gegen rechts auf die Straße geht.
4: Ja, einfach genau dafür ein Zeichen setzen, einfach mal auch den Leuten Mut machen, die vielleicht jetzt Angst bekommen haben. Und einfach zu zeigen, dass wir ja ein buntes, offenes Bamberg sind, das, wo jeder wohnen, leben darf und wir alle richtig Bock haben auf Demokratie.
1: Am Ende des Demo-Tages waren beide Seiten zufrieden. Das lag auch an der Polizei, die mit vielen Kräften den ganzen Tag im Einsatz war und zum Abschluss ein positives Fazit des Verlaufs zog. Polizeisprecher Christian Reitl.
5: Ja, also für uns war es ein weitgehend störenfreier Versammlungsgeschehen. Wir hatten eine Demonstration und eine Gegendemonstration. Es kam zu einer kleinen Sitzblockade an der unteren Brücke. Allerdings konnte die auch relativ schnell aufgelöst werden und somit sind wir eigentlich zufrieden.
1: Richard Partberg, Radio Bamberg vor Ort.
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9: Ich bin Stefan Schön. Es war ein großer Einschnitt bei der Bahn, der weiter für Unmut sorgt. Seit Mitte 2025 können Familien nicht mehr für maximal 5 Mitglieder Plätze für gut 10 Euro reservieren. Es muss jeder Platz einzeln bezahlt werden. Verkehrsminister Bilger fordert die Rückkehr zum alten Angebot. Katrin Müller berichtet.
10: Gegen unpünktliche Züge hilft das zwar nicht, das wären aber immerhin mal gute Nachrichten für die leidgeprüften Fahrgäste. Neben Minister Bilger fordert auch der Verkehrsclub Deutschland eine Rückkehr zur Familienreservierung. Die Petition haben schon rund 130.000 Menschen unterschrieben.
9: Den aktuellen Zustand der Bahn bezeichnete Bilger als völlig unzureichend. Die Probleme sieht der CDU-Politiker auch als einen Faktor für die Unzufriedenheit der Bürger im Allgemeinen. Wir bleiben beim Thema. Es gibt ja Pläne, die Regionalverbindung zwischen Augsburg und München ab 2028 auszudünnen. Und das stößt auf immer mehr Widerstand. Mehr als 3.200 Menschen haben bisher eine Online-Petition gegen die Pläne unterschrieben. Die Bahn sagt, die Strecke sei überlastet und sie setzt mehr auf ICE-Züge. Pro Tag könnten 12 Verbindungen des Regionalverkehrs wegfallen. Gute Meldungen von Volkswagen gab es zuletzt nicht so häufig, aber jetzt. Bislang sind schon mehr als 30.000 Bestellungen für den neuen vollelektrischen Polo eingegangen. Das übertreffe die anfänglichen Erwartungen, teilte das Unternehmen mit. Die hohe Nachfrage führt auch dazu, dass die Lieferzeiten teilweise länger sind. Man arbeite daran, die Produktion schrittweise hochzufahren, heißt es. Immer weniger Menschen stellen in Deutschland einen Asylantrag. Der Anteil derer, die mit ihrem Antrag erfolgreich sind, ist unterdessen erneut gestiegen. Im ersten Halbjahr lag die Schutzquote, also die der erfolgreichen Anträge, laut Bundesamt für Migration und Flüchtlinge bei gut 47%, 10 Prozentpunkte höher als im vergangenen Jahr. Ein wichtiger Faktor war der Familienschutz, der soll dafür sorgen, Familien zusammenzuführen oder nicht zu trennen.

0: Der zweiten Fußball-Bundesliga hat Hertha BSC wieder die Tabellenführung übernommen. Der Hauptstadtklub siegte auswärts in Osnabrück mit 3:1. Cottbus feiert ebenfalls 3 Punkte in der Ferne. In Karlsruhe hieß es am Ende 3:0 und Absteiger Heidenheim gewann mit 1:0 gegen Kiel.
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2: Schönes Wochenende. Bitte jetzt setzen, gut zuhören in dieser halben Stunde, denn es heißt gleich wieder Marleen lernt Fränkisch. Es gibt ein neues Wort für Sie. Also unbedingt dranbleiben hier bei Radio Bamberg.

0: und Fränkisch.
1: Wir sind lange noch nicht am Ende. Es gibt so viele schöne, tolle fränkische Wörter, die Marleen noch lernen muss.
2: Ja, ich freue mich da jede Woche drauf, muss ich ganz ehrlich gestehen, weil es sind immer sehr, sehr lustige Wörter. Ich finde, manchmal hört sich das so lustig an, also so süßlustig. Und ich habe ja schon öfter mal gesagt, es ist im Fränkischen so super schwer, weil da kommen Wörter und man kann sie einfach nicht ableiten. Also so ein bisschen was, wo man sagt, ich könnte mal von alleine drauf kommen. Nee, meistens nicht der Fall.
1: Aber sie hören sich alle toll an.
2: Ja.
1: Kerstin aus Geisfeld. Hallo.
3: Hallo.
1: Du bist echte Fränkin?
3: Jawohl, so ist es.
1: Und du hast ein neues Wort für Marleen.
3: Genau, ich habe mir das Wort Schörzer überlegt.
2: Schörzer. Schörzer.
1: Nee, Schatzer, nicht richtig. R, sondern Schatzer.
2: Schatzer.
1: Schatzer, also quasi mit Z und hinten E.
2: Schatzer.
1: Schatzer.
2: Schatzer. Oh, spreche ich es richtig aus, Kerstin? Schatzer?
3: Ist richtig.
2: Ist
3: ja,
2: richtig.
3: Hört sich gut an.
2: Hört sich schon mal gut an. Hört sich fränkisch an? Perfekt. Ah, Schatzer.
1: Kerstin, könntest du uns mal einen Beispielsatz geben mit dem schönen Wort Schatzer?
3: Ja, meine Oma hat immer einen Schatzer getragen.
2: Deine Oma hat immer einen Schatzer getragen. Vielleicht könntest du also ich weiß, dass meine Oma hat früher immer so Röcke angehabt. Vielleicht so einen Rock?
3: Nee.
2: Nein, okay. Ganz daneben. Das muss ja ein Kleidungsstück sein.
3: Ja.
1: Aber man kann ihr vielleicht noch einen Tipp geben. Also man hat das heute auch noch an.
2: Auch noch?
3: Richtig. Ja.
2: Habe ich es vielleicht manchmal an?
1: Nein,
2: okay. Ein Schatzer. Ich habe keine Ahnung. Was soll denn ein Schatzer sein?
1: Also, gib mal einen Tipp.
3: In der Küche wird der häufig getragen.
2: Eine Schürze?
3: Jawohl. Richtig.
2: Eine Schürze, der Schatzer. Schatzer. Ja, aber ne, wie soll man denn da drauf kommen? Okay, vielleicht ein bisschen sind sie ähnlich, die zwei Wörter. Aber Kerstin, ein sehr schönes Wort. Schatzer.
1: Gut. Trägst du noch einen Schatzer, Kerstin?
3: Nein.
1: Auch nicht, okay.
2: Ich weiß, wer immer einen Schatzer trägt, mein Papa.
1: Liebe Kerstin, vielen Dank für dieses tolle Wort. Marleen, cool. Sag's bitte nochmal.
2: Schatzer.
1: Lass mal so durchgehen, Kerstin.
3: Lass mal durchgehen.
1: Dankeschön.
2: Perfekt, danke dir.
1: Und schöne Grüße nach Reisfeld.
3: Dankeschön.
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5: Ich bin Stefan Schütz. Es war ein großer Einschnitt bei der Bahn, der weiter für Unmut sorgt. Seit Mitte 2025 können Familien nicht mehr für maximal 5 Mitglieder Plätze für gut 10 Euro reservieren. Es muss jeder Platz einzeln bezahlt werden. Verkehrsminister Bilger fordert die Rückkehr zum alten Angebot. Katrin Müller berichtet.
6: Gegen unpünktliche Züge hilft das zwar nicht, das wären aber immerhin mal gute Nachrichten für die leidgeprüften Fahrgäste. Neben Minister Bilger fordert auch der Verkehrsclub Deutschland eine Rückkehr zur Familienreservierung. Die Petition haben schon rund 130.000 Menschen unterschrieben.
5: Den aktuellen Zustand der Bahn bezeichnete Bilger als völlig unzureichend. Die Probleme sieht der CDU-Politiker auch als einen Faktor für die Unzufriedenheit der Bürger im Allgemeinen. Wir bleiben beim Thema. Es gibt ja Pläne, die Regionalverbindung zwischen Augsburg und München ab 2028 auszudünnen. Und das stößt auf immer mehr Widerstand. Mehr als 3.200 Menschen haben bisher eine Online-Petition gegen die Pläne unterschrieben. Die Bahn sagt, die Strecke sei überlastet und sie setzt mehr auf ICE-Züge. Pro Tag könnten 12 Verbindungen des Regionalverkehrs wegfallen.
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7: Übermorgen am Dienstag geht die Schule wieder los und habt ihr schon mal gemerkt, so Schulsachen einkaufen und so weiter wird immer teurer. Darüber sprechen wir noch in dieser halben Stunde. Schönen Sonntag euch jetzt mit Alphaville und Miley Cyrus und Midnight Sky.

0: Schönes Wochenende. Hier ist Radio Bamberg am Sonntag. In zwei Tagen geht sie wieder los. Die Schule, dann heißt es für viele Eltern, Wecker stellen, Brotdose machen, Turnbeutel suchen und davor bitte noch die komplette Materialliste abarbeiten. Und die geht auch richtig ins Geld. Magdalena Nahr aus der Radio Bamberg Redaktion hat sich mal umgehört, wie teuer denn Schule wirklich ist.
1: Wie ist es denn? So ein Schulkind ist aktuell bestimmt auch ziemlich teuer, oder? Die ganzen
2: Sehr teuer.
1: Was musste alles eingekauft werden?
2: Die Schulhefte sowie Schulbücher, neue Schulrucksack gerade. Alles wieder teuer.
3: So unter 2 bis 250 kommt man da nicht weg. Also wir zumindest nicht. Ich weiß nicht, ob wir was falsch machen, aber sonst nee.
4: Wir gehen jetzt hier bummeln.
1: Einkaufen.
4: Schulhefte einkaufen, genau.
1: Das ist, ich habe mir sagen lassen, da kommt ganz schön was zusammen, ne?
4: Ja.
5: Deswegen müssen die Großeltern mit dran.
1: Freut ihr euch denn wieder auf die Schule?
6: Bisschen.
1: Auf was denn?
6: Ich freue mich auf jeden Fall auf Kunst und auf Sport.
7: Weil dann sehe ich auch mal wieder meine anderen Freunde und dann sehe ich auch mal wieder meine Lehrerin.
0: Genießt also noch die Sommerferien. In zwei Tagen geht sie wieder los, die Schule auch hier in Bamberg und Forchheim.
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die Dire Straits hier bei Radio Bamberg. 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Das war der Sonntag mit Jörg Wagner. Ich wünsche euch jetzt noch ein schönes Restwochenende. Morgen wieder einschalten. 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
12: Ich bin Stefan Schön. Die weiterhin niedrigen Pegelstände der großen Flüsse dürften teure Folgen haben. Die IHK-Arbeitsgemeinschaft Rheinland-Pfalz geht von Milliardenschäden aus und ruft nach dem Bund, der die Wasserstraßen ausbauen soll. Zoe Tassovali berichtet.
13: Schon 2018 hat das Niedrigwasser die Wirtschaft rund 2,4 Milliarden Euro gekostet. Seitdem haben die Unternehmen reagiert und setzen zum Beispiel Schiffe ein, die auch mit weniger Wasser klarkommen. Der IHK reicht das aber nicht. Und auch Autofahrer könnten die Folgen noch länger an der Zapfsäule merken, durch höhere Preise.
12: Die evangelische Kirche in Mitteldeutschland denkt darüber nach, ihr Kirchenasyl in andere Bundesländer zu verlagern. Grund ist die mögliche Regierungsübernahme der AfD in Sachsen-Anhalt. Landesbischof Kramer sagte dem Portal Focus Thüringen, schon bald könne die Polizei vor der Türe stehen und Betroffene abholen. Kirchenasyl sei nur ein informelles Übereinkommen. Das Verfahren zur Auslagerung laufe bereits. Es klingt wie düstere Science-Fiction aus Terminator oder aus dem Film Die Matrix. Unkontrollierbare künstliche Intelligenz, die den Menschen als Feind oder Energielieferanten wahrnimmt. Nun warnen ausgerechnet die großen KI-Entwickler vor ihrer eigenen Geschwindigkeit. Anthropic-Chef Amodi sagte, bei derzeitigem Tempo könnte die Menschheit in einem halben Jahr die Kontrolle verlieren. Google und SpaceX-Chef Musk unterstützen den Vorschlag, die Entwicklung zu bremsen. Die Polizei in Hindelang im Allgäu hatte was zu lachen. Ein ängstlicher Wanderer hatte die Beamten angerufen, weil er dachte, ein Bär sei ihm auf den Fersen. Die geübten Ohren des telefonierenden Polizisten machten allerdings die Brunftrufe von Hirschen aus und konnte den Wanderer beruhigen. Er konnte seinen Ausflug fortsetzen, heißt es in einer Mitteilung. Erfolg für RB Leipzig am dritten Spieltag in der Fußball-Bundesliga. Die Sachsen setzten sich zu Hause gegen den Hamburger Sportverein mit 5:0 durch. Im Moment steht Leipzig auf Platz 4 der Tabelle. Und zur Formel 1, Mercedes-Pilot und WM-Führender Kimi Antonelli hat den großen Preis von Spanien gewonnen. Hinter ihm Max Verstappen im Red Bull und McLaren-Fahrer Lando Norris.
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4: Ich bin Stefan Schütz. Die weiterhin niedrigen Pegelstände der großen Flüsse dürften teure Folgen haben. Die IHK-Arbeitsgemeinschaft Rheinland-Pfalz geht von Milliardenschäden aus und ruft nach dem Bund, der die Wasserstraßen ausbauen soll. Zoe Tassovali berichtet.
5: Schon 2018 hat das Niedrigwasser die Wirtschaft rund 2,4 Milliarden Euro gekostet. Seitdem haben die Unternehmen reagiert und setzen zum Beispiel Schiffe ein, die auch mit weniger Wasser klarkommen. Der IHK reicht das aber nicht. Und auch Autofahrer könnten die Folgen noch länger an der Zapfsäule merken, durch höhere Preise.
4: Die evangelische Kirche in Mitteldeutschland denkt darüber nach, ihr Kirchenasyl in andere Bundesländer zu verlagern. Grund ist die mögliche Regierungsübernahme der AfD in Sachsen-Anhalt. Landesbischof Kramer sagte dem Portal Focus Thüringen, schon bald könne die Polizei vor der Türe stehen und Betroffene abholen. Kirchenasyl sei nur ein informelles Übereinkommen. Das Verfahren zur Auslagerung laufe bereits.
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5: Ich bin Stefan Schön. Große US-Tech-Firmen denken erstmals darüber nach, die KI-Entwicklung bewusst zu bremsen. Anthropic-Chef Amodi schlägt vor, 1 bis 2 Jahre Zeit zu gewinnen. Unterstützung bekommt er unter anderem von OpenAI-Chef Altman und auch von Tech-Milliardär Musk. Tina Eck berichtet.
6: Bald schon könnte ein KI-Schwarm vielleicht das gesamte Internet übernehmen und riesige Schäden anrichten, warnt der Anthropic-Chef. Die Entwicklung der Turbo-KI-Modelle müsse branchenweit gebremst werden, ergänzt der Boss von OpenAI. Auch Ex-Präsident Obama warnt und will, dass die Demokraten KI-Strategien entwickeln und zur Priorität machen.
5: Wegen der hohen Spritpreise bietet sich für den ein oder anderen die Bahn als Alternative zum Auto an, aber die fährt oft deutlich verspätet. Für Verkehrsminister Bilger ist der Zustand des Konzerns mitverantwortlich für die teils schlechte Stimmung im Land. Das sagte er der Funke Mediengruppe. Als weiteren Grund nannte er lange Bauzeiten bei Verkehrsprojekten. Er verwies auf die derzeitige Modernisierung mit Milliarden aus einem Sondervermögen. In Indonesien werden nach einem Fährunglück auf hoher See noch mehr als 120 Menschen vermisst. Über 100 wurden von nahen Schiffen gerettet, mindestens 6 starben, heißt es von der zuständigen Behörde. Am frühen Morgen war die Funkverbindung auf dem Weg von Java nach Borneo abgerissen. Man geht davon aus, dass die Fähre bei schwerer See gesunken ist. Eine Hollywood-reife Verfolgungsfahrt haben sich in Passau ein 17-Jähriger und die Polizei geliefert. Der junge Mann sollte auf der A3 gestoppt werden, doch der fuhr in einem gestohlenen Wagen weiter, raste mit bis zu 170 Sachen in Richtung Passau, gab einen Schuss ab, baute einen Unfall, es kam zur Festnahme. Der 17-Jährige wurde leicht verletzt, inzwischen erging Haftbefehl, der Vorwurf versuchter Mord. Erfolg für RB Leipzig am 3. Spieltag in der Fußball-Bundesliga. Die Sachsen setzten sich zu Hause gegen den Hamburger Sportverein mit 5:0 durch. Im Moment steht Leipzig auf Platz 4 der Tabelle. Und zum Tennis. Deutschlands bester Spieler Alexander Zverev tritt im Finale der US Open gegen den US-Amerikaner Ben Shelton an. Los geht's um 20 Uhr unserer Zeit.
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4: Ich bin Stefan Schütz. Große US-Tech-Firmen denken erstmals darüber nach, die KI-Entwicklung bewusst zu bremsen. Anthropic-Chef Amodi schlägt vor, 1 bis 2 Jahre Zeit zu gewinnen. Unterstützung bekommt er unter anderem von OpenAI-Chef Altman und auch von Tech-Milliardär Musk. Tina Eck berichtet.
5: Bald schon könnte ein KI-Schwarm vielleicht das gesamte Internet übernehmen und riesige Schäden anrichten, warnt der Anthropic-Chef. Die Entwicklung der Turbo-KI-Modelle müsse branchenweit gebremst werden, ergänzt der Boss von OpenAI. Auch Ex-Präsident Obama warnt und will, dass die Demokraten KI-Strategien entwickeln und zur Priorität machen.
4: Eine Hollywood-reife Verfolgungsfahrt haben sich in Passau ein 17-Jähriger und die Polizei geliefert. Der junge Mann sollte auf der A3 gestoppt werden, doch der fuhr in einem gestohlenen Wagen weiter, raste mit bis zu 170 Sachen in Richtung Passau, gab einen Schuss ab, baute einen Unfall. Es kam zur Festnahme. Der 17-Jährige wurde leicht verletzt. Inzwischen erging Haftbefehl, der Vorwurf versuchter Mord.
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4: Ich bin Stefan Schön. Der Diesel knapp 2,40 Euro, der Liter E10 liegt preislich auch nur knapp darunter. Wer Sprit benötigt, muss dafür tief in die Tasche greifen. Deswegen werden in der SPD die Rufe nach einem Spritpreisdeckel lauter, Zoe Tasovali berichtet.
5: Pendler dürfen nicht unter den hohen Preisen leiden, während Mineralölkonzerne extra Profite machen. Das sagt Brandenburgs Ministerpräsident Woidke. Andere Nachbarländer hätten die Höchstpreise flexibel an den Markt angepasst. Die Wirtschaftsweise Schnitzer findet, dass staatliche Hilfen der falsche Weg sind. Deutschland sollte aus ihrer Sicht unabhängiger von Öl und anderen fossilen Brennstoffen werden.
4: Die evangelische Kirche in Mitteldeutschland denkt darüber nach, ihr Kirchenasyl in andere Bundesländer zu verlagern. Grund ist die mögliche Regierungsübernahme der AfD in Sachsen-Anhalt. Landesbischof Kramer sagte dem Portal Focus Thüringen, schon bald könne die Polizei vor der Türe stehen und Betroffene abholen. Kirchenasyl sei nur ein informelles Übereinkommen. Das Verfahren zur Auslagerung laufe bereits. Für Familien könnte es in Zukunft wieder etwas günstiger werden, im Fernverkehr mit der Bahn unterwegs zu sein. Bundesverkehrsminister Bilger drängt darauf, die Familienreservierung wieder einzuführen. Den Funke-Zeitungen sagte er, dass man dazu mit der Bahn im Gespräch sei. Im Juni letzten Jahres war sie abgeschafft worden. Bis dahin konnten Familien für gut 10 Euro bis zu 5 Sitzplätze gemeinsam reservieren. Seitdem muss für jeden Platz extra bezahlt werden. Immer weniger Menschen stellen in Deutschland einen Asylantrag. Der Anteil derer, die mit ihrem Antrag erfolgreich sind, ist unterdessen erneut gestiegen. Im ersten Halbjahr lag die Schutzquote, also die der erfolgreichen Anträge, laut Bundesamt für Migration und Flüchtlinge bei gut 47%, 10 Prozentpunkte höher als im vergangenen Jahr. Ein wichtiger Faktor war der Familienschutz, der soll dafür sorgen, Familien zusammenzuführen oder nicht zu trennen. In der Fußball-Bundesliga hat sich der FC Bayern in der Tabelle auf Platz 4 vorgespielt. Beim Aufsteiger Elversberg setzten sich die Münchner am dritten Spieltag mit 2:1 durch. RB Leipzig gewann 5:0 gegen den HSV.
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1: Ich bin Stefan Schütz. Der Diesel knapp 2,40 Euro, der Liter E10 liegt preislich auch nur knapp darunter. Wer Sprit benötigt, muss dafür tief in die Tasche greifen. Deswegen werden in der SPD die Rufe nach einem Spritpreisdeckel lauter, Zoe Tassovali berichtet.
2: Pendler dürfen nicht unter den hohen Preisen leiden, während Mineralölkonzerne extra Profite machen. Das sagt Brandenburgs Ministerpräsident Woidke. Andere Nachbarländer hätten die Höchstpreise flexibel an den Markt angepasst. Die Wirtschaftsweise Schnitzer findet, dass staatliche Hilfen der falsche Weg sind. Deutschland sollte aus ihrer Sicht unabhängiger von Öl und anderen fossilen Brennstoffen werden.
1: Die evangelische Kirche in Mitteldeutschland denkt darüber nach, ihr Kirchenasyl in andere Bundesländer zu verlagern. Grund ist die mögliche Regierungsübernahme der AfD in Sachsen-Anhalt. Landesbischof Kramer sagte dem Portal Focus Thüringen, schon bald könne die Polizei vor der Türe stehen und Betroffene abholen. Kirchenasyl sei nur ein informelles Übereinkommen. Das Verfahren zur Auslagerung laufe bereits.
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4: Ich bin Stefan Schütz.

0: Es klingt wie düstere Science-Fiction aus Terminator oder aus dem Film Die Matrix. Unkontrollierbare künstliche Intelligenz, die den Menschen als Feind oder Energielieferanten wahrnimmt. Nun warnen ausgerechnet die großen KI-Entwickler vor ihrer eigenen Geschwindigkeit. Anthropic-Chef Amodi sagte, bei derzeitigem Tempo könnte die Menschheit in einem halben Jahr die Kontrolle verlieren. Google und SpaceX-Chef Musk unterstützen den Vorschlag, die Entwicklung zu bremsen. Die weiterhin niedrigen Pegelstände der großen Flüsse dürften teure Folgen haben. Die IHK-Arbeitsgemeinschaft Rheinland-Pfalz geht von Milliardenschäden aus und ruft nach dem Bund, der die Wasserstraßen ausbauen soll. Zoe Tassovali berichtet.
1: Schon 2018 hat das Niedrigwasser die Wirtschaft rund 2,4 Milliarden Euro gekostet. Seitdem haben die Unternehmen reagiert und setzen zum Beispiel Schiffe ein, die auch mit weniger Wasser klarkommen. Der IHK reicht das aber nicht. Und auch Autofahrer könnten die Folgen noch länger an der Zapfsäule merken, durch höhere Preise.
0: Gute Meldungen von Volkswagen gab es zuletzt nicht so häufig, aber jetzt. Bislang sind schon mehr als 30.000 Bestellungen für den neuen vollelektrischen Polo eingegangen. Das übertreffe die anfänglichen Erwartungen, teilte das Unternehmen mit. Die hohe Nachfrage führt auch dazu, dass die Lieferzeiten teilweise länger sind. Man arbeite daran, die Produktion schrittweise hochzufahren, heißt es. Eine Hollywood-reife Verfolgungsfahrt haben sich in Passau ein 17-Jähriger und die Polizei geliefert. Der junge Mann sollte auf der A3 gestoppt werden, doch der fuhr in einem gestohlenen Wagen weiter, raste mit bis zu 170 Sachen in Richtung Passau, gab einen Schuss ab, baute einen Unfall, es kam zur Festnahme. Der 17-Jährige wurde leicht verletzt, inzwischen erging Haftbefehl, der Vorwurf versuchter Mord. In der Fußball-Bundesliga hatte der FC Bayern ein hartes Stück Arbeit heute. Beim Aufsteiger Elversberg setzten sich die Münchner am dritten Spieltag mit 2:1 durch und sind jetzt Tabellenvierter. RB Leipzig gewann 5:0 gegen den HSV.
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1: Ich bin Stefan Schütz.

0: Es klingt wie düstere Science-Fiction aus Terminator oder aus dem Film Die Matrix. Unkontrollierbare künstliche Intelligenz, die den Menschen als Feind oder Energielieferanten wahrnimmt. Nun warnen ausgerechnet die großen KI-Entwickler vor ihrer eigenen Geschwindigkeit. Anthropic-Chef Amodi sagte, bei derzeitigem Tempo könnte die Menschheit in einem halben Jahr die Kontrolle verlieren. Google und SpaceX-Chef Musk unterstützen den Vorschlag, die Entwicklung zu bremsen. Eine Hollywood-reife Verfolgungsfahrt haben sich in Passau ein 17-Jähriger und die Polizei geliefert. Der junge Mann sollte auf der A3 gestoppt werden, doch der fuhr in einem gestohlenen Wagen weiter, raste mit bis zu 170 Sachen in Richtung Passau, gab einen Schuss ab, baute einen Unfall, es kam zur Festnahme. Der 17-Jährige wurde leicht verletzt, inzwischen erging Haftbefehl, der Vorwurf versuchter Mord.
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1: Ich bin Dominik Schweiger. Große US-Tech-Firmen denken zum ersten Mal darüber nach, die KI-Entwicklung bewusst zu bremsen. Anthropic-Chef Amoday schlägt vor, 1 bis 2 Jahre Zeit zu gewinnen. Unterstützung bekommt er unter anderem von OpenAI-Chef Altman und Tech-Milliardär Musk. Tina Eck berichtet.
2: Bald schon könnte ein KI-Schwarm vielleicht das gesamte Internet übernehmen und riesige Schäden anrichten, warnt der Anthropic-Chef. Die Entwicklung der Turbo-KI-Modelle müsse branchenweit gebremst werden, ergänzt der Boss von OpenAI. Auch Ex-Präsident Obama warnt und will, dass die Demokraten KI-Strategien entwickeln und zur Priorität machen.
1: Das Niedrigwasser im Rhein könnte erhebliche volkswirtschaftliche Schäden verursachen. Davon geht die IHK-Arbeitsgemeinschaft Rheinland-Pfalz aus. Wie hoch

0: die Summe am Ende tatsächlich ausfällt, ist noch unklar. Es werden wohl Milliarden sein. Seit der Dürre 2018 wurde nachgebessert. Zum Beispiel wurden Schiffe speziell für Niedrigwasser gebaut. Trotzdem könnten sich die Schäden, etwa beim Benzinpreis, auch längerfristig auswirken, so die IHK. Wegen der hohen Spritpreise bietet sich für den ein oder anderen die Bahn als Alternative zum Auto an, aber die fährt oft deutlich verspätet. Verkehrsminister Bilger ist der Zustand des Konzerns mitverantwortlich für die teils schlechte Stimmung im Land. Das sagte er der Funke Mediengruppe. Als weiteren Grund nannte er zu lange Bauzeiten bei Verkehrsprojekten. Er verwies auf die derzeitigen Modernisierungen mit Milliarden aus einem Sondervermögen. In Indonesien werden nach einem Fährunglück auf hoher See noch mehr als 120 Menschen vermisst. Über 100 wurden von nahen Schiffen gerettet, mindestens 6 starben, heißt es von der zuständigen Behörde. Am frühen Morgen war die Funkverbindung auf dem Weg von Java nach Borneo abgerissen. Man geht davon aus, dass die Fähre gesunken ist. In der Fußball-Bundesliga hat sich der FC Bayern beim Aufsteiger Elversberg schwer getan. Trotzdem setzen sich die Münchner am Ende mit 2:1 durch. Vorher gewann Leipzig gegen den Hamburger Sportverein mit 5:0. In der Tabelle stehen die Bayern nun auf Platz 4, davor Augsburg, Dortmund und Spitzenreiter Freiburg.
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1: Ich bin Dominik Schweiger. Große US-Tech-Firmen denken zum ersten Mal darüber nach, die KI-Entwicklung bewusst zu bremsen. Anthropic-Chef Amoday schlägt vor, 1 bis 2 Jahre Zeit zu gewinnen. Unterstützung bekommt er unter anderem von OpenAI-Chef Altman und Tech-Milliardär Musk. Tina Eck berichtet.
2: Bald schon könnte ein KI-Schwarm vielleicht das gesamte Internet übernehmen und riesige Schäden anrichten, warnt der Anthropic-Chef. Die Entwicklung der Turbo-KI-Modelle müsse branchenweit gebremst werden, ergänzt der Boss von OpenAI. Auch Ex-Präsident Obama warnt und will, dass die Demokraten KI-Strategien entwickeln und zur Priorität machen.
1: Das Niedrigwasser im Rhein könnte erhebliche volkswirtschaftliche Schäden verursachen. Davon geht die IHK-Arbeitsgemeinschaft Rheinland-Pfalz aus. Wie hoch

0: die Summe am Ende tatsächlich ausfällt, ist noch unklar. Es werden wohl Milliarden sein. Seit der Dürre 2018 wurde nachgebessert, zum Beispiel wurden Schiffe speziell für Niedrigwasser gebaut. Trotzdem könnten sich die Schäden, etwa beim Benzinpreis, auch längerfristig auswirken, so die IHK.
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1: Ich bin Dominik Schweiger. Tanken macht momentan mal wieder gar keinen Spaß. Teils 2,40 Euro hat der Liter Diesel am Wochenende gekostet. Der Liter Super E10 im Schnitt 2,27 Euro. Morgen soll es ein Treffen zwischen dem Iran und den Golfstaaten geben. Das Hauptthema, der Konflikt um die Straße von Hormus. Tanja Wagner berichtet.
2: Fast ein halbes Jahr Krieg und eine schnelle Öffnung der Meerenge für die internationale Schifffahrt ist nicht in Sicht. Der Iran will zumindest Vorschläge für eine neue Vereinbarung vorlegen und auch Karten zu neuen Routen durch die Straße von Hormus. Ein Hoffnungsschimmer, denn schon seit Monaten schaffen es die Golfstaaten nur mit Mühe, ihr Öl an den Weltmarkt zu bringen.
1: Nach dem Wahldebakel der CDU in Sachsen-Anhalt wird die Kritik an Kanzler Merz schärfer. Auch beim Unionsnachwuchs lässt der Rückhalt für den Parteichef nach. Die Bundesschatzmeisterin der Jungen Union von Nathusius hält mit ihm keine Wahl mehr für gewinnbar. Merz solle deshalb nicht erneut als Kanzlerkandidat antreten. Die CDU habe ein massives Glaubwürdigkeitsproblem und müsse klarer sagen, wofür sie stehe, hieß es. Mehrere Millionen Menschen haben den Tag des offenen Denkmals besucht. Nach Angaben der Veranstalter konnten bundesweit mehr als 7000 historische Gebäude besichtigt werden, die sonst meist verschlossen bleiben. Die zentrale Eröffnung war in Bamberg. Dort wurde auch betont, dass der Erhalt alter Gebäude ressourcenschonend und damit zum Umweltschutz beiträgt. Mehrere große Tech-Unternehmen fordern ein langsameres Tempo bei der Entwicklung künstlicher

0: künstlicher Intelligenz. Nach Anthropic-Chef Amoday und OpenAI-Chef Altman unterstützt nun auch Tesla-Chef Elon Musk eine koordinierte Pause der Branche. OpenAI verschiebt außerdem wegen der Sicherheitsbedenken den Börsengang. US-Präsident Trump lehnt eine Drosselung der KI-Entwicklung dagegen ab. Zum Fußball. Der FC Bayern hat bei Bundesliga-Aufsteiger Elversberg mit 2:1 gewonnen. Leipzig hat den HSV deutlich mit 5:0 besiegt. In der zweiten Liga feierte Hertha BSC beim 3:1 in Osnabrück den 5. Sieg im 5. Spiel. Heidenheim schlug Kiel 1:0. Cottbus gewann in Karlsruhe 3:0.
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1: Ich bin Dominik Schweiger. Tanken macht momentan mal wieder gar keinen Spaß. Teils 2,40 Euro hat der Liter Diesel am Wochenende gekostet. Der Liter Super E10 im Schnitt 2,27 Euro. Morgen soll es ein Treffen zwischen dem Iran und den Golfstaaten geben. Das Hauptthema, der Konflikt um die Straße von Hormus. Tanja Wagner berichtet.
2: Fast ein halbes Jahr Krieg und eine schnelle Öffnung der Meerenge für die internationale Schifffahrt ist nicht in Sicht. Der Iran will zumindest Vorschläge für eine neue Vereinbarung vorlegen und auch Karten zu neuen Routen durch die Straße von Hormus. Ein Hoffnungsschimmer, denn schon seit Monaten schaffen es die Golfstaaten nur mit Mühe, ihr Öl an den Weltmarkt zu bringen.
1: Nach dem Wahldebakel der CDU in Sachsen-Anhalt wird die Kritik an Kanzler Merz schärfer. Auch beim Unionsnachwuchs lässt der Rückhalt für den Parteichef nach. Die Bundesschatzmeisterin der Jungen Union von Nathusius hält mit ihm keine Wahl mehr für gewinnbar. Merz solle deshalb nicht erneut als Kanzlerkandidat antreten. Die CDU habe ein massives Glaubwürdigkeitsproblem und müsse klarer sagen, wofür sie stehe, hieß es.
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1: Ich bin Dominik Schweiger. Das Niedrigwasser im Rhein könnte erhebliche volkswirtschaftliche Schäden verursachen. Davon geht die IHK-Arbeitsgemeinschaft Rheinland-Pfalz aus. Wie hoch die Summe am Ende tatsächlich ausfällt, ist noch unklar. Es werden wohl Milliarden sein. Seit der Dürre 2018 wurde nachgebessert. Zum Beispiel wurden Schiffe speziell für Niedrigwasser gebaut. Trotzdem könnten sich die Schäden, etwa beim Benzinpreis, auch längerfristig auswirken, so die IHK. Große US-Tech-Firmen denken zum ersten Mal darüber nach, die KI-Entwicklung bewusst zu bremsen. Anthropic-Chef Amoday schlägt vor, 1 bis 2 Jahre Zeit zu gewinnen. Unterstützung bekommt er unter anderem von OpenAI-Chef Altman und Tech-Milliardär Musk. Tina Eck berichtet.
2: Bald schon könnte ein KI-Schwarm vielleicht das gesamte Internet übernehmen und riesige Schäden anrichten, warnt der Anthropic-Chef. Die Entwicklung der Turbo-KI-Modelle müsse branchenweit gebremst werden, ergänzt der Boss von OpenAI. Auch Ex-Präsident Obama warnt und will, dass die Demokraten KI-Strategien entwickeln und zur Priorität machen.
1: Wegen der hohen Spritpreise bietet sich für den ein oder anderen die Bahn als Alternative zum Auto an, aber die fährt oft deutlich verspätet. Verkehrsminister Bilger ist der Zustand des Konzerns mitverantwortlich für die teils schlechte Stimmung im Land. Das sagte er der Funke Mediengruppe. Als weiteren Grund nannte er zu lange Bauzeiten bei Verkehrsprojekten. Er verwies auf die derzeitigen Modernisierungen mit Milliarden aus einem Sondervermögen.
3: Immer weniger Menschen stellen in Deutschland einen Asylantrag. Der Anteil derer, die mit einem Antrag erfolgreich sind, ist unterdessen erneut gestiegen. Im ersten Halbjahr lag die Schutzquote, also die der erfolgreichen Anträge laut Bundesamt für Migration und Flüchtlinge, bei gut 47%, 10 Prozentpunkte höher als letztes Jahr. Ein wichtiger Faktor war der Familienschutz. Der soll dafür sorgen, Familien zusammenzuführen oder nicht zu trennen.
1: In der Fußball-Bundesliga hat sich der FC Bayern beim Aufsteiger Elversberg schwer getan. Trotzdem setzen sich die Münchner am Ende mit 2:1 durch. Vorher gewann Leipzig gegen den Hamburger Sportverein mit 5:0. In der Tabelle stehen die Bayern nun auf Platz 4, davor Augsburg, Dortmund und Spitzenreiter Freiburg.
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2: Ich bin Dominik Schweiger. Das Niedrigwasser im Rhein könnte erhebliche volkswirtschaftliche Schäden verursachen. Davon geht die IHK-Arbeitsgemeinschaft Rheinland-Pfalz aus. Wie hoch die Summe am Ende tatsächlich ausfällt, ist noch unklar. Es werden wohl Milliarden sein. Seit der Dürre 2018 wurde nachgebessert, zum Beispiel wurden Schiffe speziell für Niedrigwasser gebaut. Trotzdem könnten sich die Schäden, etwa beim Benzinpreis, auch längerfristig auswirken, so die IHK. Große US-Tech-Firmen denken zum ersten Mal darüber nach, die KI-Entwicklung bewusst zu bremsen. Anthropic-Chef Amoday schlägt vor, 1 bis 2 Jahre Zeit zu gewinnen. Unterstützung bekommt er unter anderem von OpenAI-Chef Altman und Tech-Milliardär Musk. Tina Eck berichtet.
3: Bald schon könnte ein KI-Schwarm vielleicht das gesamte Internet übernehmen und riesige Schäden anrichten, warnt der Anthropic-Chef. Die Entwicklung der Turbo-KI-Modelle müsse branchenweit gebremst werden, ergänzt der Boss von OpenAI. Auch Ex-Präsident Obama warnt und will, dass die Demokraten KI-Strategien entwickeln und zur Priorität machen.
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1: Ich bin Dominik Steiger. Tennisstar Alexander Zverev hat zum ersten Mal die US Open gewonnen und damit seinen zweiten Grand Slam Titel geholt. Der 29-Jährige besiegte im Finale den Amerikaner Ben Shelton in 4 Sätzen. Zverev ist damit nach Boris Becker erst der zweite deutsche Sieger im Männereinzel von New York. Seinen ersten Grand Slam Titel hatte er im Juni bei den French Open gefeiert. Tanken macht momentan mal wieder gar keinen Spaß. Teils 2,40 Euro hat der Liter Diesel am Wochenende gekostet, der Liter Super E10 im Schnitt 2,27 Euro. Morgen soll es ein Treffen zwischen dem Iran und den Golfstaaten geben. Das Hauptthema: der Konflikt um die Straße von Hormus. Tanja Wagner berichtet.
2: Fast ein halbes Jahr Krieg und eine schnelle Öffnung der Meerenge für die internationale Schifffahrt ist nicht in Sicht. Der Iran will zumindest Vorschläge für eine neue Vereinbarung vorlegen und auch Karten zu neuen Routen durch die Straße von Hormuz. Ein Hoffnungsschimmer, denn schon seit Monaten schaffen es die Golfstaaten nur mit Mühe, ihr Öl an den Weltmarkt zu bringen.
1: Nach dem Wahldebakel der CDU in Sachsen-Anhalt wird die Kritik an Kanzler Merz schärfer. Auch beim Unionsnachwuchs lässt der Rückhalt für den Parteichef nach. Die Bundesschatzmeisterin der Jungen Union von Nathusius hält mit ihm keine Wahl mehr für gewinnbar. Merz solle deshalb nicht erneut als Kanzlerkandidat antreten. Die CDU habe ein massives Glaubwürdigkeitsproblem und müsse klarer sagen, wofür sie stehe, hieß es. Mehrere große Tech-Unternehmen fordern ein langsameres Tempo bei der Entwicklung künstlicher Intelligenz. Nach Anthropic-Chef Amoday und OpenAI-Chef Altman unterstützt nun auch Tesla-Chef Elon Musk eine koordinierte Pause der Branche. OpenAI verschiebt außerdem wegen der Sicherheitsbedenken den Börsengang. US-Präsident Trump lehnt eine Drosselung der KI-Entwicklung dagegen ab. Zum Fußball. Der FC Bayern hat bei Bundesliga-Aufsteiger Elversberg mit 2:1 gewonnen. Leipzig hat den HSV deutlich mit 5:0 besiegt. In der zweiten Liga feierte Hertha BSC beim 3:1 in Osnabrück den 5. Sieg im 5. Spiel. Heidenheim schlug Kiel 1:0. Cottbus gewann in Karlsruhe 3:0.
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1: Ich bin Dominik Schweiger. Tennisstar Alexander Zverev hat zum ersten Mal die US Open gewonnen und damit seinen zweiten Grand Slam-Titel geholt. Der 29-Jährige besiegte im Finale den Amerikaner Ben Shelton in 4 Sätzen. Zverev ist damit nach Boris Becker erst der zweite deutsche Sieger im Männereinzel von New York. Seinen ersten Grand Slam-Titel hatte er im Juni bei den French Open gefeiert. Tanken macht momentan mal wieder gar keinen Spaß. Teils 2,40 Euro hat der Liter Diesel am Wochenende gekostet. Der Liter Super E10 im Schnitt 2,27 Euro. Morgen soll es ein Treffen zwischen dem Iran und den Golfstaaten geben. Das Hauptthema: der Konflikt um die Straße von Hormus. Tanja Wagner berichtet.
2: Fast ein halbes Jahr Krieg und eine schnelle Öffnung der Meerenge für die internationale Schifffahrt ist nicht in Sicht. Der Iran will zumindest Vorschläge für eine neue Vereinbarung vorlegen und auch Karten zu neuen Routen durch die Straße von Hormuz. Ein Hoffnungsschimmer, denn schon seit Monaten schaffen es die Golfstaaten nur mit Mühe, ihr Öl an den Weltmarkt zu bringen.
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1: Ich bin Dominik Schweiger. Tennisprofi Alexander Zverev hat zum ersten Mal die US Open gewonnen. Der French Open-Sieger bezwang im Finale in New York den Amerikaner Ben Shelton in 4 Sätzen und holte sich seinen 2. Grand Slam-Titel. Tina Eck berichtet aus den USA.
2: Zverev brauchte einen Moment, um überhaupt zu realisieren, dass er gerade die US Open gewonnen hatte und damit in die Fußstapfen von Boris Becker tritt. Der 29-Jährige mit dem Pferdeschwanz ist der 2. Deutsche, der im Männereinzel triumphierte. 30 Jahre gab es keinen Grand-Slam-Titel und jetzt gleich 2, freute sich der Hamburger in seiner Siegeransprache.
1: Ein geplantes Treffen zwischen dem Iran und den Golfstaaten zur Straße von Hormus ist kurzfristig abgesagt worden. Im Oman sollte offenbar eine Vereinbarung zur Lösung des festgefahrenen Konflikts vorgestellt werden. Einen Grund für die Verschiebung hat das omanische Außenministerium nicht genannt. Bahrain hat seine Teilnahme bereits zuvor abgesagt. Das Land wurde mit am heftigsten in der Region von iranischen Raketen getroffen. Bildungsministerin Prien sieht mangelndes Mitgefühl als einen Grund für das Stimmungstief von Kanzler Merz und CDU. Bei vielen Menschen sei der Eindruck entstanden, die Union nehme ihre Sorgen nicht ernst genug, so die CDU-Ministerin. Das müsse sich ändern. Einen Wechsel im Kanzleramt lehnt Prien aber ab. Damit lassen sich Probleme der Regierung nicht wirklich lösen, hieß es. Mehrere Millionen Menschen haben den Tag des offenen Denkmals besucht. Nach Angaben der Veranstalter konnten bundesweit mehr als 7000 historische Gebäude besichtigt werden, die sonst meist verschlossen bleiben. Die zentrale Eröffnung war in Bamberg. Dort wurde auch betont, dass der Erhalt alter Gebäude ressourcenschonend und damit zum Umweltschutz beiträgt. Zur Fußball-Bundesliga. Der FC Bayern hat auch bei Aufsteiger Elversberg gewonnen. Der Rekordmeister setzte sich mit 2:1 durch. Leipzig feierte beim 5:0 gegen den HSV einen Kantersieg. Für Gladbach ist dagegen bereits nach 3 Spieltagen Schluss mit Trainer Eugen Polanski. Die Borussia reagierte damit auf 3 Niederlagen zum Saisonstart.
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